0: Heute ist es meist wechselnd bewölkt. Bisschen Sonne ist dabei, sonst ist es eher grau. Kann auch mal regnen bei maximal 11 bis 14 Grad. Morgen am Samstag gibt's dann mehr Sonne und die Temperaturen steigen auch wieder etwas an. Bis zu 16 Grad sind drin.
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1: Bei uns liegen im Herzen Bayerns momentan keine größeren Störungsmeldungen vor.
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1: Ich bin Yves Simon. Der Ministerpräsident von Sachsen-Anhalt Schulze fordert eine Arbeitspflicht für Bürgergeldempfänger. Sie sollen gemeinnützige Arbeit verrichten oder auch zum Beispiel bei der Ernte helfen. Das bayerische Arbeitsministerium hält das allerdings nicht für erforderlich, denn Bürgergeldempfänger sind jetzt schon verpflichtet, bei der Integration in Arbeit mitzuwirken, heißt es zur Begründung. Ansonsten gibt's Sanktionen, die sind auf Druck von Bayern auch nochmal verschärft worden. Arbeitsministerin Scherf sagt uns, die Arbeitspflicht scheint eine einfache Lösung zu sein. Es brauche aber eine zielführende Lösung, wie zum Beispiel auch passende Weiterbildung. Wer heute einkaufen gehen will, könnte vor verschlossenen Türen stehen. Und das hat auch wirklich nichts mit dem Brückentag zu tun heute. Es gibt deutschlandweite Warnstreiks im Handel. Die Gewerkschaft Verdi will so nochmal den Druck in den laufenden Tarifverhandlungen erhöhen. Sie hält die bisherigen Angebote der Arbeitgeber für deutlich zu niedrig. Saudi-Arabien und die Vereinigten Arabischen Emirate haben offenbar zum ersten Mal Ziele im Iran angegriffen, laut New York Times, als Vergeltung für vorherige iranische Attacken auf ihr Staatsgebiet. Offiziell bestätigen die Golfstaaten die Einsätze nicht. Der Iran hatte vorher immer wieder Ziele in Saudi-Arabien und den Emiraten beschossen und dabei auch große Schäden verursacht. Saudi-Arabien und Iran ringen seit Jahren schon um die regionale Vorherrschaft, zusätzlich belastet durch den Konflikt zwischen sunnitischen und schiitischem Islam. Die Bundesliga-Fußballerinnen des FC Bayern München haben nach der deutschen Meisterschaft auch noch den DFB-Pokal gewonnen. Das Team hat im Pokalfinale den VfL Wolfsburg mit 4:0 besiegt. Ein emotionaler Nachmittag war es für den VfL Wolfsburg trotzdem, denn die ehemalige Nationalstürmerin Alexandra Popp hat ihr wohl letztes Pokalfinale gespielt. Popp wechselt jetzt nach der Saison dann zu Borussia Dortmund.
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2: Bei uns liegen im Herzen Bayerns momentan keine größeren Störungsmeldungen vor.
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3: Heute ist es meist wechselnd bewölkt. Bisschen Sonne ist dabei, sonst ist es eher grau. Kann auch mal regnen bei maximal 11 bis 14 Grad. Morgen am Samstag gibt's dann mehr Sonne und die Temperaturen steigen auch wieder etwas an. Bis zu 16 Grad sind drin.

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1: Bei uns liegen im Herzen Bayerns momentan keine größeren Störungsmeldungen vor.

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1: Ich bin Yves Simon. Beim Katholikentag in Würzburg, da stellt sich heute Bundeskanzler Merz den Fragen von Jugendlichen. Gleichzeitig aber ist auch eine Demo unter dem Motto Gemeinsam für eine Zukunft ohne Merz und Menschenfeindlichkeit angemeldet. Da dürften rund 800 Teilnehmende da sein. Außerdem wird Bundestagspräsidentin Klöckner erwartet. Insgesamt bietet der Katholikentag mit bis zu 60.000 Gästen ein Programm aus Gottesdiensten, Diskussionen und Kultur an. In diesem Jahr unter dem Leitwort haben Mut, steh auf. US-Präsident Trump hat ja immer wieder Drohungen gegen Kuba ausgesprochen. Jetzt aber hat es ein seltenes Spitzentreffen zwischen den USA und der kubanischen Führung gegeben. CIA-Direktor Radcliffe hat in Havanna ranghohe Vertreter des Innenministeriums getroffen. Laut kubanischer Regierung ist das Treffen auf Wunsch Washingtons zustande gekommen. Medien zufolge sind die USA zu ernsthaften Gesprächen über Wirtschafts- und Sicherheitsthemen bereit, aber nur dann, wenn Kuba vorher grundlegende Veränderungen einleitet. Nach gleich mehreren Drohnenzwischenfällen drängen Litauen und Finnland gemeinsam auf einen besseren Schutz des Luftraums an der NATO-Ostflanke. Der Präsident von Litauen fordert nach einem Treffen mit seinem finnischen Kollegen bessere Aufklärung und stärkere Abwehrkapazitäten. Sie wollen auch enger mit der Ukraine zusammenarbeiten. In der Vergangenheit waren immer wieder fehlgeleitete ukrainische Drohnen in den Luftraum der baltischen Staaten und Finnlands eingedrungen. Im DFB-Pokalfinale der Frauen steht der FC Bayern als Sieger fest. Die Münchnerinnen haben Wolfsburg mit 4:0 besiegt und haben sich damit das Double gesichert. Für die Wolfsburgerin Alexandra Popp also kein Abschiedstitel am Vatertag. Die 35-Jährige hat dabei ganz besonders an ihren Vater gedacht. Der ist 2022 gestorben, wie sie nach dem Spiel gesagt hat. Unter Tränen hat sie erklärt, dass ihr Vater ihr größter Kritiker und zugleich ihr größter Förderer war. Mit insgesamt 13 Pokalsiegen verlässt Pop Wolfsburg nach fast 14 Jahren und wechselt zur neuen Saison zu Borussia Dortmund.
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2: Uns liegen momentan keine größeren Störungsmeldungen vor.
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3: Heute ist es meist wechselnd bewölkt. Bisschen Sonne ist dabei, sonst ist es eher grau. Kann auch mal regnen bei maximal 11 bis 14 Grad. Morgen am Samstag gibt's dann mehr Sonne und die Temperaturen steigen auch wieder etwas an. Bis zu 16 Grad sind drin.
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Uns liegen momentan keine größeren Störungsmeldungen vor.

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2: Ich bin Yves Simon. Guten Morgen. Um die Straße von Hormuz nach dem Ende des Iran-Kriegs abzusichern, stellt Deutschland jetzt weiteres Personal und Geräte der Bundeswehr in Aussicht. Zum Beispiel könnten deutsche Stabsoffiziere die Mission mit anführen, heißt es aus dem Verteidigungsministerium. Für uns berichtet aus Berlin Jan-Henne Reitze.
3: Minenräumen und vor allem Öltanker entlang der aktuell noch blockierten Straße von Hormuz schützen. So könnte ein internationaler Einsatz aussehen, wenn sich die USA und der Iran endlich auf ein Friedensabkommen einigen. Auch als Motivation für US-Präsident Trump, einen Deal zu machen, hat Deutschland schon erklärt, dass für eine solche Mission ein Minenjagdboot und ein Versorgungsschiff bereitstehen und legt jetzt weiteres Gerät, Taucher und hochrangige Führungskräfte obendrauf.
2: Beim Katholikentag in Würzburg stellt sich heute Bundeskanzler Merz am Vormittag den Fragen von Jugendlichen. Den Besuch finden aber nicht alle gut. Die Veranstaltung wird deswegen auch von einer Demo begleitet. Unter dem Motto "Gemeinsam für eine Zukunft ohne Merz und Menschenfeindlichkeit" demonstrieren etwa 800 Teilnehmende. So viele sind zumindest angemeldet. Heute starten die schriftlichen Abschlussprüfungen für 24.500 Schülerinnen und Schüler an den bayerischen Fachoberschulen und Berufsoberschulen. Los geht es mit dem Fach Deutsch. Voss und Boss ermöglichen neben den Gymnasien noch einen zweiten Weg zu einem Studium an den Hochschulen und Universitäten. An den Gymnasien, da sind die schriftlichen Abi-Prüfungen schon durch. An den Mittel- und Realschulen geht es dann erst nächsten Monat mit den schriftlichen Prüfungen los. Heute startet die Eishockey-Weltmeisterschaft in der Schweiz. Deutschland ist auch heute schon direkt dran. Um 16.20 Uhr geht es gegen Finnland.
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4: Um 2:05 nix los, normaler Verkehr auf den Straßen in der Region. Stau oder Blitzer, wenn ihr seht es, genügt ein Anruf oder eine WhatsApp-Text- oder Sprachnachricht an die Radio in Verkehrshotline. 0841 303 mal die 9. Dankeschön. Das Radio in Wetter, wer heute früh raus muss, merkt sofort, der Mai hat immer noch keinen Zugriff auf seine warme Seite gefunden. Aktuelle Temperaturen um 7 Grad in Pörnbach und Nassenfels. Dazu im Tagesverlauf erstmal bewölkt, ziemlich frisch. Am Vormittag noch einzelne Schauer möglich. Im Tagesverlauf bleibt es dann wechselhaft mit vielen Wolken. Zwischendurch vielleicht mal kurze Auflockerungen. Dazu immer wieder Schauer bei 11 bis 14 Grad. Morgen, der Samstag, startet ebenfalls eher grau, gebietsweise auch noch nass, trocknet im Tagesverlauf dann ab. Die Sonnenfenster werden länger bei 12 bis 14 Grad. Der Radio-Inn-Wetter-Trend für den Sonntag sieht es dann nach langsam etwas ruhigerem Wetter aus. Bleibt wohl noch wolkig, aber trocken.

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1: Mit Andreas Rau. Einen schönen guten Morgen an diesem Freitag. Und heute beginnt für rund 24.500 FOS-BOS-Schülerinnen und Schüler bei uns in Bayern der Prüfungsendspurt. Ja. Erst Deutsch, dann Profilfach, Mathe und Englisch. Also einmal das volle Besteck fürs Nervenkostüm. Sprechen wir drüber. Eines unserer Themen: nach mehr Hits, mehr Vielfalt. Rein in diesen Brückentag gleich mit Robbie Williams. She's the One. Und hier ist Leonie. Hier ist Don't Worry. Schönen guten Morgen.
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0: einmal reinkuscheln in diesen Freitag mit Robbie Williams. She's the One. Das ist Radio Inn um 10 nach 5. An den Gymnasien ist es schon geschafft, an den Fachoberschulen und Berufsoberschulen, also Voss und Bosch, wie man in Bayern sagt, geht's heute erst richtig los. Die schriftlichen Abschlussprüfungen starten. Insgesamt werden etwa 24.500 Schülerinnen und Schüler zu den Fach-Abi- und Abi-Prüfungen antreten. Kultusministerin Anna Stolz, die sagt:
1: Hinter euch liegt ein echter Lern- und Vorbereitungsmarathon. Und jetzt biegt ihr auf die Zielgerade ein, um euch bei den bevorstehenden Abiturprüfungen für euer großes Engagement und euer Durchhaltevermögen zu belohnen.
0: Ja, los geht's heute mit Deutsch, danach folgen ein Profilfach Mathe und Englisch.
1: Geht diese Herausforderung mit Selbstvertrauen, Zuversicht und Entschlossenheit an. Ihr habt das Wissen und das Können, das es braucht, um diese Challenge mit Bravour zu meistern. Ich wünsche euch ganz viel Power, maximalen Erfolg und natürlich auch das nötige Quäntchen Glück.
0: Ja, und wir drücken euch die Daumen. Haut rein. Hier ist Radio Inn mit mehr Hits, mehr Vielfalt. Gleiche The Last Goodnight, Pictures of You. Und hier ist Bruno Mars, hier ist I Just Might.

0: sind Gegensätze. Ja. Im Radio läuft The Last Goodnight und wir sagen erstmal, na, schönen guten Morgen. Pictures of You, Radio Inn um 18 Minuten nach 5.
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2: Ich habe mir eine neue Aufgabe vorgenommen. Ich versuche nicht mehr auf alles sofort zu reagieren. Nicht jede Nachricht gleich beantworten, nicht auf jeden Kommentar eingehen, nicht jeden Gedanken sofort weiterdrehen. Das heißt nicht, dass ich Dinge liegen lasse, im Gegenteil. Ich mag das, wenn sich Anfragen und kleine Probleme schnell lösen lassen. Wenn es einfach geht, gerne sofort. Aber ich merke, es gibt auch die anderen Dinge, die mir nicht gefallen, die meinen Puls ein bisschen nach oben treiben, die, bei denen ich innerlich sofort losschießen will. Und genau die verdiene manchmal was anderes. Entschleunigung. Eine Nacht drüber schlafen. So ein Satz, der sich ein bisschen abgenutzt anfühlt. Und oft braucht es auch gar keine ganze Nacht. Ein paar Minuten können schon reichen. Rausgehen, durchatmen. Den ersten Impuls nicht gleich umsetzen. Und plötzlich sieht manches anders aus. Klarer, ruhiger, weniger von der Emotion bestimmt. Was ich nicht mehr mache? Alles sofort. Zumindest nicht die Dinge, die mich innerlich hochdrehen. Einen guten Tag wünscht Diakon Sebastian Schäfer, Evangelische Kirche in der Region Ingolstadt.
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0: Part 2 von Nico Santos. Damit hätten wir es gleich 5:30. Das ist Radio Inn am Freitagmorgen. Nicht vergessen, morgen das große Finale vom Eurovision Song Contest. Können wir alle schon mal unsere enttäuschten Gesichter für die Fußball-Weltmeisterschaft üben. Und mehr Hits, mehr Vielfalt in der kommenden halben Stunde mit Madness, Our House und Huntrix mit den K-Pop Demon Hunters Golden bei Radio Inn. Schönen guten Morgen.
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0: Es ist 5:30 Uhr, 5:30. Hier ist Radio Inn und beim Katholikentag in Würzburg stellt sich Bundeskanzler Merz heute Vormittag den Fragen von Jugendlichen. Den Besuch finden jetzt nicht unbedingt alle gut. Die Veranstaltung wird nämlich auch von einer Demo begleitet unter dem Motto "Gemeinsam für eine Zukunft ohne Merz und Menschenfeindlichkeit" demonstrieren rund 800 Teilnehmende. Und heute startet die Eishockey-Weltmeisterschaft in der Schweiz. Deutschland ist auch direkt heute Nachmittag schon dran. Um 16.20 Uhr geht's gegen Finnland. Was ist wichtig bei uns in der Region, das haben wir jetzt für euch.
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6: Joggen, Picknicken, Baden. Die Ingolstädter Seen sind wichtige Naherholungsgebiete. Vor allem im Baggersee ist der Wasserspaß jedoch wegen der Algen und Schwebstoffe oft getrübt. Doch wie kommt es überhaupt so weit und was kann man dagegen tun? Das möchte Tillmann Rott in seinem Vortrag am kommenden Montag klären. Der Agraringenieur untersucht seit Jahrzehnten die Ingolstädter Seen und erläutert unter anderem mit Fotos seiner Tauchgänge die unterschiedlichen Bedingungen im Bagger und im Auwaldsee. Sein Vortrag in der Fronte 79 startet am Montag um 18 Uhr. Kerstin Schulz, Radio Inn in Ingolstadt.
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7: Fahrgäste der Stadtbusse Eichstätt sollen nicht im Regen stehen. Deshalb sorgen jetzt zwei neue Bushäuschen im Stadtgebiet dafür, dass sie künftig trocken und geschützt den ÖPNV nutzen können. Zum einen wurde das Häuschen in der Solnau fertiggestellt. Das zweite steht im Neubaugebiet Blumenberg West an der Haltestelle Rapunzelstraße. Beide Bauprojekte wurden mit Fördergeldern des Bayerischen Gemeindefinanzierungsgesetzes umgesetzt. Oliver Scholtisek, Radio Inn in Eichstätt.
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0: 5:35, normaler Verkehr auf den Straßen in der Region. Stau oder Blitzer meldet ihr auf der 0841 300 dreimal die 9. Dankeschön. Als Radio in Wetter, der Freitag heute startet meistens grau, frisch und eher uncharmant. Also genau das Wetter, bei dem der Kaffee heute ein bisschen mehr Verantwortung trägt. Bei aktuellen Temperaturen um 7 Grad in Königsmoos und Oberdolling. Tageshöchstwerte heute Nachmittag zwischen 11 und 14 Grad. Dazu bleibt es noch meistens bewölkt. Zwischendrin Schauer möglich, vor allen Dingen heute Vormittag. Am Nachmittag zwischendrin mal wieder Auflockerungen. Wie schaut's Richtung Wochenende aus? Morgen der Samstag ebenfalls noch eher grau, gebietsweise nass. Im Laufe des Tages wird es wahrscheinlich etwas trockener. 12 bis 14 Grad und Radio in Wetter Trend. Für den Sonntag sieht es dann nach langsam etwas ruhigerem Wetter aus. Bleibt wohl noch wolkig, aber trocken.

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1: Mit Andreas Rau an diesem Freitag. Und auch wenn's Wetter nicht so aussieht, der Sommer kommt. Ja, denn heute beginnt die Sommerpause für die Überraschungseier. Ja, zu viel Wärme ist bei Überraschungseiern nicht gut. Ja, sonst schlüpft das Spielzeug noch von selbst rein in diesen Brückentag. Freitag ist ja, zu viel Wärme ist bei Überraschungseiern nicht gut. Ja, sonst schlüpft das Spielzeug noch von selbst rein in diesen Brückentag. Freitag

0: Mercy Duffy, das ist Radio in um 19 Minuten vor 6 an diesem Freitag. Das Wetter lassen wir jetzt mal beiseite, denn die Tipps, die jetzt kommen, gehen an alle, die heute ganz bewusst draußen Spaß haben wollen. Oliver Scholtisek aus der Radio in Redaktion hat mal was vorbereitet.
1: Zum Internationalen Familientag geht's heute mit Kind und Kegel zum Familienfest in den Piuspark in Ingolstadt. Gefeiert wird von 15 bis 18 Uhr am Wasserspielplatz. Passend dazu gibt's Mitmachaktionen, klar, rund ums Wasser. Geschichtenerzählerin Ulrike Momendey unterhält mit Märchen und das Spielmobil bietet Bewegungsaktionen. Nahtlos weiter geht's auf dem Theaterplatz. Was früher mal die Maisause war, ist jetzt ein Musik- und Tanzabend. Alles Walzer heißt es ab 18 Uhr. Im Dreivierteltakt geht es dann mit Strauss und Tschaikowski in den Abend, zusammen mit der Ingolstädter Theaterband und der Tanzschule Fischer. Der Eintritt ist frei.
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0: Our House von Madness. Das ist Radio N gleich 12:06. Muttertag und Vatertag direkt hintereinander. Wer denkt denn da bitte an die armen Kinder und die ganzen Geschenke, die gemacht, geschrieben, besorgt und gebastelt werden müssen? Ganz schön viel auf einmal. Denkt auch Radio N-Chef Comedian Wolfgang Sobürge.
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Die Stimme von aus dies und die Musik von Purple Disco Machine. Das ist Radio Inn. Einen schönen guten Morgen an diesem Freitag, Herrschaften. Es ist Brückentag, 15. Mai. 5.55 Uhr in 5 Minuten ist es 6. Mit mehr Hits, mehr Vielfalt und den 90ern. Hier ist Liquido. Hier ist Narcotic bei Radio Inn. Schönen guten Morgen.

0: So klingt euer Freitagmorgen. Hier ist Radio in 2 Minuten ist es 6 mit in der kommenden halben Stunde. Ganz entspannt. Olivia Dean, Man I Need. Mit den Boys of Summer. John Henley, Klassiker. Das ist Radio in gleich hier nach 6.
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0: Hier ist Radio in am Freitag und gemeinsam draußen Fußball schauen und die DFB-Elf bei der Weltmeisterschaft anfeuern, ist in Ingolstadt in diesem Jahr wieder möglich. Stichwort Public Viewing und böse Überraschung in Eichstätt. An einem Auto sind dort bewusst die Radschrauben gelockert worden. Die Hintergründe zu dem Vorfall gleich.
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7: Ich bin Christian Augustin. Guten Morgen. Um die Straße von Hormuz nach einem Ende des Iran-Kriegs abzusichern, stellt Deutschland weiteres Personal und Gerät der Bundeswehr in Aussicht. Zum Beispiel könnten deutsche Offiziere die Mission mit anführen, heißt es aus dem Verteidigungsministerium. Minen räumen und vor allem Öltanker entlang der aktuell noch blockierten Straße von Hormuz schützen. So könnte ein internationaler Einsatz aussehen, wenn sich die USA und der Iran endlich auf ein Friedensabkommen einigen. Auch als Motivation für US-Präsident Donald Trump einen Deal zu machen, hat Deutschland schon erklärt, dass für eine solche Mission ein Minenjagdboot und ein Versorgungsschiff bereitstehen und legt jetzt weiteres Gerät, Taucher und hochrangige Führungskräfte obendrauf. Beim Katholikentag in Würzburg stellt sich Bundeskanzler Friedrich Merz heute Vormittag den Fragen von Jugendlichen. Den Besuch finden aber nicht alle gut, denn die Veranstaltung wird auch von einer Demo begleitet. Unter dem Motto "Gemeinsam für eine Zukunft ohne Merz und Menschenfeindlichkeit" erwartet man rund 800 Teilnehmer. Heute starten für 24.500 Schülerinnen und Schüler an den bayerischen Fachoberschulen und Berufsoberschulen die schriftlichen Abschlussprüfungen. Los geht's mit Deutsch. Voss und Boss ermöglichen neben dem Gymnasium einen Weg zu einem Studium an den Hochschulen und Universitäten. An den bayerischen Gymnasien sind die schriftlichen Abi-Prüfungen schon durch.
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7: Die Fußball-Weltmeisterschaft findet in diesem Jahr in den USA, Kanada und Mexiko statt. Die Folge für die Fans hier bei uns, die Spiele laufen meist am späten Abend. Damit die Gastronomen in Ingolstadt die Partien beim Public Viewing auch um diese Uhrzeit übertragen dürfen, hat die Stadt jetzt die entsprechende Verordnung geändert. Auch mögliche Verlängerungen und Elfmeterschießen zu übertragen ist bis 1 Uhr nachts möglich. Ingolstädter Wirte müssen allerdings eine Freigabe bei der Stadt beantragen. Alle Infos dazu hat das Ordnungsamt. Schlechter Scherz oder gezielter Anschlag, auf jeden Fall gefährlich. In Eichstätt sind an einem Auto auf dem Parkplatz des DJK Sportheims die Radschrauben gelockert worden. Laut Polizei geschah dies bereits am vergangenen Sonntag in der Zeit zwischen 9 und 11 Uhr. Es kam zum Glück zu keiner konkreten Gefährdung. Die Inspektion Eichstätt sucht nun Zeugen.
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0: Um 6:03. Schönen guten Morgen auf die Straßen mit normalem Verkehr. Wahrscheinlich in Sachen Berufsverkehr heute auch ein bisschen weniger. Stichwort Brückentag. Egal wo ihr unterwegs seid, Stau oder Blitzer, meldet ihr auf der Radio in Verkehrshotline und wir sagen es weiter. 0841 300 3 mal die 9. Das Radio in Wetter heißt heute früh Jacke mitnehmen, Schirm zumindest in Reichweite. Der Mai macht weiter auf beleidigten April, heißt aktuelle Temperaturen um 7 Grad in Heppberg und Schrobenhausen. Tageshöchstwerte heute Nachmittag zwischen 11 und 14 Grad. Dazu Auflockerungen, ja, aber auch immer wieder Wolken und Schauer, die durchziehen. Dazu ist es meistens auch noch kräftig windig. Morgen, der Samstag, startet ebenfalls noch eher grau, gebietsweise nass. Im Laufe des Tages wird es dann freundlicher und trockener bei 12 bis 14 Grad. Der Radio in Wettertrend für den Sonntag sieht dann nach langsam etwas ruhigerem Maiwetter aus. Bleibt wohl noch wolkig, aber trocken.

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1: Einen schönen guten Morgen, Andreas Rau hier. Es ist ESC-Wochenende. Morgen das große Finale Eurovision Song Contest in Wien in Österreich. Man hätte der Veranstaltung tatsächlich ja ein bisschen mehr Crisp verleihen können. Ja, wahrscheinlich läuft es so wie immer, aber spannend wäre es geworden, wenn man anstatt Nebelmaschinen Schneekanonen aufgestellt hätte. Komm, was machen die Reichen und Schönen? Kümmern wir uns drum nach Jesus He Knows Me von Genesis. Und hier ist der Fever Dream von Alex Warren. Schönen guten Morgen.
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0: Schönen guten Morgen. Freitag ist es in Ingolstadt und der Region. Es ist 6:11.
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0: Und Angelina Jolie, die Frau zieht durch. Oder besser gesagt, zieht um. Die sagt nämlich jetzt Tschüss USA und verkauft ihre Luxusvilla in Los Angeles. Scheinbar hat sie schon seit längerem vor, auszuwandern, wollte aber noch warten, bis alle Kinder 18 sind. Und das ist dieses Jahr. Wird wahrscheinlich auch ihren Ex-Mann Brad Pitt freuen. Dann muss er sie nicht ständig in der Nachbarschaft sehen. Der lebt nämlich ganz in der Nähe. Und apropos Ex-Paar, unsere Helene Fischer und ihr Flori Silbereisen, können einfach nicht ohne einander. Helene Fischer hat nämlich einen Song geschrieben und der Erste, der ihn hören durfte, war der Flori. Hat ihn auch für gut empfunden. Wir müssen noch bis Ende Mai warten, bis der neue Song endlich rauskommt. Und dann müssen wir noch kurz über die Kaulitz-Brüder reden. Die haben ja eine Doku zusammen. Kaulitz und Kaulitz. Und der Bill hat ein bisschen Schiss vor der dritten Staffel im August. Zitat Bill: Ich weiß gar nicht, ob man das alles zeigen darf. Und jetzt bin ich neugierig geworden.
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0: I Need von Olivia Dean. Das ist Radio Inn um gleich 20 Minuten nach 6 und Blackout in der Prüfung. Das ist ungefähr wie WLAN-Ausfall im Gehirn. Ja. Alles müsste da sein, aber nichts lädt, was dann hilft. Und warum erstmal atmen keine blöde Idee ist. Na, das ist vielleicht ganz praktisch zu wissen für 24.500 bayerische Schülerinnen und Schüler der Fach- und Berufsoberschulen, weil für die geht's heute um alles. Die Abschlussprüfungen stehen an. Boris Nikolai Konrad, der ist Gedächtnisweltmeister, der weiß, wie es geht.
1: Vorher zu überlegen, was mache ich in so einem Moment? Und das sollten dann zum Beispiel Atemübungen sein. Weil Blackout heißt eigentlich, im Gehirn ist gerade Stressmodus aktiv. Das Gehirn denkt, es geht ums Überleben, tut's aber gar nicht. Und wenn ich ruhig atme, mich dazu zwinge, signalisiere ich dem Gehirn, nee, so gefährlich ist gar nicht, weil wenn es wirklich gefährlich wäre, würde ich jetzt nicht ruhig atmen und dann kann man aus diesem Stressmodus relativ schnell auch wieder rauskommen.
0: Ja, können wir jetzt auch gerne mal alle zusammen machen, einatmen, ausatmen. Als erstes ist die Prüfung Deutsch heute dran und Chaka, ihr schafft das.
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0: Der Broken Sunshine von Michael Schulte, das ist Radio Inn. Gleich ist es 6:30 an diesem Freitag und endlich mal positive Nachrichten über uns Deutsche, weil laut einer Studie wählen viele ausländische junge Menschen Deutschland wegen seiner Technologieführerschaft als Studienort. Ist der viertbeliebteste Studienort und zwar weltweit laut einer UNESCO-Studie. Ja, Technologieführerschaft und dann kommt der Kulturschock beim Studium. Folgt direkt an Tag 1, wenn der Professor den Overhead-Projektor, den alten Klappkasten, in den Hörsaal reinrollt. Mehr Hits, mehr Vielfalt in der kommenden halben Stunde für euch mit den 90ern. Snap, Rhythm is a Dancer und Billie Eilish, Birds of the Feather bei Radio Inn.
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0: Es ist 6:30 Uhr, 6:30. Hier ist Radio Inn. Beim Katholikentag in Würzburg stellt sich Bundeskanzler Merz heute den Fragen junger Menschen und begleitet wird die Veranstaltung von der Demo unter dem Motto Gemeinsam für eine Zukunft ohne Merz und Menschenfeindlichkeit. Und Glückwunsch Die Fußballerinnen des FC Bayern haben nach der deutschen Meisterschaft auch den DFB-Pokal gewonnen. Das Team besiegte im Pokalfinale Wolfsburg mit 4:0. Und das Spiel gibt's gleich nochmal. Und zwar nach der Sommerpause. Dann findet der Supercup zwischen Bayern und dem VfL Wolfsburg in Ingolstadt im Audi Sportpark statt. Was ist wichtig bei uns hier in der Region heute? Das haben wir jetzt für euch.
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11: Was haben das Schauspielhaus Zürich, die Münchner Kammerspiele und das Ingolstädter Stadttheater gemeinsam? Theaterproduktionen aus ihren Häusern sind zu den Autorinnen-Theatertagen im Deutschen Theater Berlin eingeladen. Es ist eine besondere Auszeichnung, denn damit gehört die Ingolstädter Inszenierung von Winnetou 5 zu den 11 bemerkenswertesten Uraufführungen dieser Spielzeit im deutschsprachigen Raum. Die Geschichte einer Theatertruppe, die sich auf USA-Reise begibt, wird am 11. Juni um 19 Uhr in Berlin gezeigt. Kerstin Schulz, Radio Inn in Ingolstadt.
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12: Auf geht's ins kühle Nass. Die Saison im Freibad startet heute. Am Vormittag treffen sich Stadträtinnen und Stadträte zum Anbaden und springen nach dem Amtsantritt vergangene Woche buchstäblich direkt ins kalte Wasser. Nach 11 Jahren muss man im Schrobenhausener Freibad heuer in den sauren Apfel beißen. Die Preise unter anderem für Tages- und Saisontickets sind gestiegen. Eine Neuerung erwartet die Schwimmerinnen und Schwimmer auf der großen Liegewiese. Dort gibt es zusätzliche Umkleidekabinen. Furkan Beuratz, Radio Inn in Schrobenhausen.
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0: Um 6:35 mit der A9 Richtung Nürnberg. Zwischen Dreieck-Holledau und Langenbruck. Vorsicht, Gegenstände auf der Fahrbahn. In der Gegenrichtung, Fahrtrichtung München, Einfahrt Eching. Achtung, hier ein Spanngurt. Stau oder Blitzer? Meldet ihr auf der Radio Inn Verkehrshotline und wir sagen es weiter unter der 0841 300 dreimal die 9. Gute Fahrt. 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Der Freitag gibt sich wettertechnisch eher sparsam. Ja, viele Wolken, ein paar Schauer, Temperaturen, bei denen man die dünne Jacke lieber wieder auslacht. Bei 7 Grad in Geisenfeld und Wellheim. Tageshöchstwerte werden es heute zwischen 11 und 14 Grad. Dazu viele Wolken zwischendrin, aber auch sonnige Abschnitte, Schauer nicht ausgeschlossen. Morgen der Samstag dann ebenfalls noch eher grau, gebietsweise anfangs noch nass. Im Laufe des Tages wird es freundlicher, 12 bis 14 Grad unter Radio in Wettertrend. Der Sonntag dann sieht langsam etwas nach ruhigerem Maiwetter aus. Zumindest ohne Schauer, soll weitestgehend trocken bleiben, wenn auch wolkig bei Temperaturen um 15 Grad.

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1: An diesem Freitag mit Andreas Rau und Endspurt in Liga 3. Nochmal 90 Minuten plus Nachspielzeit und dann geht's für das Team des FC Ingolstadt in den Urlaub. Morgen nochmal Heimspiel im Audi-Sportpark. Zu Gast ist Waldhof Mannheim. Was FCI-Youngster Emre Gül vom morgigen Gegner hält und warum er seinen Vertrag jetzt gerade so frisch verlängert hat, sprechen wir drüber mit dem 21-Jährigen. Nach mehr Hits, mehr Vielfalt, gleich mit Callum Scott und Whitney Houston. I wanna dance with somebody who loves me. Und hier ist Michael Patrick Kelly mit Ray Garvey. Best Bad Friend. Schönen guten Morgen.
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0: Noch einmal 90 Minuten alles reinwerfen und die etwas verkorkste Saison mit einem Heimsieg beenden. Ist das Ziel für den FC Ingolstadt morgen im Audi Sportpark, dann ist Waldhof Mannheim zu Gast. FCI-Youngster Emre Gül sagt, wie die drei Punkte in Ingolstadt bleiben sollen.
2: Kampfgeist zeigen, dass wir die drei Punkte wollen. Jetzt nicht irgendwie denken, letztes Spiel, gibt's nichts mehr zu holen, gibt's nichts mehr zu verlieren, sondern es gibt schon noch was zu verlieren. An sein Maximum nochmal kommen, die Saison nochmal für die Fans auch positiv abschließen. Und ich glaube, mit drei Punkten im Rücken kann man dann schön in die Sommerpause gehen.
0: Ja, nach der Sommerpause kehrt der 21-Jährige als Nachwuchstalent im Mittelfeld wieder nach Ingolstadt zurück. Er hat seinen Vertrag erst verlängert. Seit 2018 trägt Gül das Schanzer-Trikot, hat alle Jugendmannschaften durchlaufen und im vergangenen Jahr sein Debüt bei den Profis gegeben. Und sein Herz schlägt schwarz-rot.
2: Das ist wie ein zweites Zuhause für mich. Ich komme ursprünglich aus Augsburg und nehme mir seit 8 Jahren jetzt, glaube ich, jeden Tag eine Stunde Fahrt auf, um hierher zu kommen. Ich glaube, daran merkt man auch, wie viel mehr der Verein bedeutet. Ich kenne sehr viele Mitarbeiter, sehr viele Trainer. Ich kenne den Verein in- und auswendig und ja, bedeutet mir sehr viel.
0: Ob Youngster Emre Gül morgen auch Einsatzzeiten bekommt, das weiß bisher nur Trainerin Sabrina Wittmann. Saisonfinale in Liga 3, Ingolstadt gegen Mannheim. Anstoß im Audi Sportpark ist morgen um 13.30 Uhr.
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Billie Eilish und Birds of the Feather. Das ist Radio Inn um 10 Minuten vor 7 an diesem Freitag. Meine lieben Eltern, ja, also sowohl Mama als auch Papa, seid beide schon beschenkt worden. Stichwort Mutter- und Vatertag. Von uns gibt's noch Geschenke obendrauf heute Morgen, weil unter anderem, das ist phänomenal in Sachen klassischer Musik, Salut Salon kommt nach Ingolstadt. Wenn ihr keine Ahnung habt, was das ist, ab ins Internet. Die haben Klickzahlen erreicht, da würde manch Influencer von träumen. Montags sind sie im Festsaal des Theaters. Die passenden Tickets dazu gibt's in der kommenden Stunde bei uns. Und dann haben wir Plätze frei für euch morgen. Letztes Heimspiel des FC Ingolstadt könnt ihr mitverfolgen, und zwar auf dem Schanzer Fansofa. Die Tickets dafür gibt's dann um 10 nach 8. Hier sind mehr Hits, mehr Vielfalt. Hier sind die Dire Straits, hier ist der Walk of Life bei Radio Inn.

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1: Na, wo ist er denn? Where's my husband? Right, das ist Radio Inn, gleich 7:04 an diesem Freitag. Mit mehr Hits, mehr Vielfalt und David Guetta, Teddy Swims, Tones and I in der kommenden halben Stunde Gun. Mit Kaimi Fischer. Love changes. Klassiker Love Changes. Das ist Radio Inn zum Start rein in euren Freitag, gleich hier nach 7.
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1: Schönen guten Morgen. Radio Inn hier und eine denkbar schlechte Idee, hatte in Neuburg ein sturzbetrunkener E-Scooter-Fahrer, und zwar direkt vor der Polizeiinspektion. Und positive Bilanz für das Notarztmodell im Landkreis Pfaffenhofen. Wie die ausfällt, hört er gleich um kurz nach 7.
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18: Ich bin Christian Augustin. Schönen guten Morgen. Im Konflikt um die Straße von Hormuz könnte China eine aktivere Rolle spielen. Laut US-Präsident Donald Trump hat Chinas Staatschef Xi angeboten, im Iran-Krieg zu vermitteln. China ist der wichtigste Abnehmer iranischen Öls und daher besonders betroffen. Trump zufolge sicherte Xi zu, keine weitere militärische Ausrüstung an den Iran zu liefern. Eine Bestätigung aus Peking dafür gibt es bisher nicht. Beim Katholikentag in Würzburg stellt sich Bundeskanzler Friedrich Merz heute den Fragen junger Menschen. Begleitet wird die Veranstaltung von einer Demo unter dem Motto »Gemeinsam für eine Zukunft ohne Merz und Menschenfeindlichkeit«. Rund 800 Teilnehmer hat man angemeldet. Gutes Zeichen für die Gesundheit. Die Zahl der Herzinfarkte bei uns in Bayern ist in den vergangenen Jahren deutlich gesunken. Das zeigen neue Zahlen der AOK. Besonders erfreulich, Rosenheim verzeichnet die niedrigste Herzinfarktrate bundesweit. In Bayern gab es 2024 knapp 27.000 Fälle. Das sind 14% weniger als 2017. Nur Hamburg steht noch etwas besser da. Spitzenreiter bei Herzinfarkten war Thüringen.
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18: Das ist eher ungeschickt gewesen. Ein Betrunkener hat mit seinem E-Scooter am Mittwochmorgen vor der Polizeiinspektion in Neuburg angehalten. Dort wollte er ausgerechnet von einem Beamten in Zivil eine Auskunft haben. Dieser zweifelte an der Fahrtüchtigkeit des 30-Jährigen zu Recht. Der Mann hatte 3 Promille Alkohol im Blut. Der E-Roller blieb auf der Dienststelle in Neuburg. Der Fahrer bekam statt einer Auskunft ein Strafverfahren. Seit 2 Jahren unterstützen Ärzte der Pfaffenhofener Ilmtal-Klinik den Notarztdienst im Landkreis Pfaffenhofen. Jetzt haben die Verantwortlichen eine positive Bilanz gezogen. Mit einer Ausfallquote von unter 2% erwies sich das System als leistungsfähig und zuverlässig, heißt es in einer Pressemitteilung. Seit April 2024 gab es mit dem neuen Dienstplanmodell rund 2.500 Notarzteinsätze am Standort Pfaffenhofen. Das entspricht einer Gesamtleistung von 17.500 Stunden. Die Einsatzbereitschaft lag bei 98,5%. In vielen ländlichen Regionen Bayerns liegt diese statistische Zahl nur bei 90-95%.
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1: 7:03, schönen guten Morgen auf die Straßen mit normalem Berufsverkehr. Egal wo ihr unterwegs seid, wir wünschen gute Fahrt.
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1: Dankeschön Petra fürs Melden, erster Blitzer des Tages. Tata, und zwar auf der Ortsdurchfahrt Pettenhofen Richtung Mühlhausen. Achtung, Tempo 30. Stau oder Blitzer meldet ihr auf der Radio in Verkehrshotline und wir sagen es weiter. 0841 300 3x die 9. Das Radio in Wetter, und wer nur auf einen sonnigen Start ins Wochenende gehofft hat, der Himmel hat die Anfrage bekommen, aber offenbar noch nicht bearbeitet. Immer wieder dicke Wolken, unterwegs zwischendrin zwar Sonnenschein, ja, aber auch Regenschauer immer wieder möglich. Das zieht sich so durch den Tag. Aktuelle Temperaturen um 7 Grad in Denkendorf und Brunnen. Heute Nachmittag Tageshöchstwerte zwischen 11 und 14 Grad, wobei es mit Blick Richtung Wochenende dann peu à peu, wobei wohlgemerkt auch sehr langsam freundlicher wird. Morgen der Samstag startet eher grau, gebietsweise nass, aber im Laufe des Tages wahrscheinlich etwas trockener bei 12 bis 14 Grad. Der Radio in Wettertrend für den Sonntag sieht nach langsam etwas ruhigerem Maiwetter aus. Bleibt wohl noch wolkig, aber trocken.
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1: Andreas Rau hier, einen schönen guten Morgen und... Moment einmal, kennt man doch, oder? Musik aus Pulp Fiction. Bloß hier halt auf einem Cello, zwei Geigen und mit Klavier gespielt. Das ist das Quartett Salut Salon. Und dass die vier Vollblutmusikerinnen mit ihren Instrumenten alles anstellen können, grenzt schon an Akrobatik. Am Montag sind sie in Ingolstadt im Stadttheater zu Gast. Und wir haben die Karten exklusiv und nur für euch nach mehr Hits, mehr Vielfalt. Rein in diesen Freitag, gleich mit Leon Rimes, Can't Fight the Moonlight. Und hier ist Mike Smith, hier ist Stay If You Wanna Dance. Guten Morgen.
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0: Can't Fight the Moonlight. Leon Rimes um 12 nach 7.
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0: So, wir machen für euch musikalisch den ganz großen Otto los, weil sie tauschen Instrumente, während sie spielen, bringen Violinbögen zum Brennen und das alles mit musikalischer Perfektion. Das Quartett Salut Salon. Es sind zwei Geigerinnen, eine Cellistin und eine Pianistin. Auf YouTube sind sie vor einiger Zeit mit ihrer Show viral gegangen und jetzt könnt ihr die vier Damen live erleben. Und zwar am kommenden Montag in Ingolstadt im Festsaal des Theaters mit ihrem niegelnagelneuen Programm Heimat. Ist ein Familienpaket, das haben wir für euch. 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

0: Gun, Gun, Gun von David Guetta, Teddy Swims und Tones and I. 20 nach 7.
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0: Wer mit Salut Salon aus Hamburg noch nichts anfangen kann, der geht bitte einfach rein ins Internet. Klickzahlen bei YouTube, die lassen Influencer vor Neid erblassen. Was die vier Damen am Montagabend im Festsaal des Stadttheaters auf die Bühne legen werden, das ist musikalisch nicht nur einwandfrei, sondern Spitzenklasse. Und wir schicken euch hin, ausgestattet mit einem Familienpaket. Andreas Rau hier, schönen guten Morgen, wen haben wir dran?
2: Ja, einen wunderschönen guten Morgen, hier ist Uli. Ich rufe an wegen den Freikarten.
0: Uli, woher?
2: Aus Königsmoos.
0: Sehr vernünftig. Hast du selber mal ein Instrument spielen gelernt?
2: Nein, leider nicht.
0: Nicht einmal Blockflöte?
2: Nee.
0: Und sonst mit klassischer Musik kannst du was anfangen?
2: Ja, meine Frau auf alle Fälle.
0: Ja, der kleine Haken an der Geschichte ist, es sind zwar Instrumente, die man normalerweise in der klassischen Musik verwendet bei den vier Damen, wo wir euch hinschicken wollen, aber das ist halt alles andere als Klassik, gell? Stichwort Pulp Fiction und Co.
2: Alles gut, das ist alles gut.
0: Wen würdest du mitnehmen?
2: Also wie gesagt, meine Frau liebt die Musik und von dem her würde ich auf alle Fälle meine Frau mitnehmen und meine Schwiegermutter.
0: Ja, und dann habt ihr noch eine Karte frei, weil es gibt ein Familienpaket. Herzlichen Glückwunsch! 4 Tickets, Salut, Chalon. Montagabend, 20 Uhr geht's los in Ingolstadt.
2: Das hört sich prima an.
0: Viel Spaß dabei.
2: Okay, super. Dankeschön.
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0: Love Changes von Climie Fischer. Das ist Radio in um gleich 7:30 an diesem Brückentag. Es ist Freitag und vor allen Dingen letztes Bundesliga-Wochenende. Hallo, Bundesliga geht zu Ende. Alles am Samstag, aber der FC Bayern München steht ja schon seit Mitte April, fasste dich auch an den Kopf, seit Mitte April als deutscher Meisterfest. Ja, Titelfeier beim FC Bayern ist quasi das sportliche Äquivalent zu Lebkuchen im Supermarkt. Gefühlt ist es auch jedes Jahr noch ein bisschen früher. Mehr Hits, mehr Vielfalt in der kommenden halben Stunde für euch mit Pink, Runaway und den Cars. Drive bei Radio N. Schönen guten Morgen.
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0: 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Es ist 7:30, 7:30. Guten Morgen. Und die Fußballerin des FC Bayern München haben nach der deutschen Meisterschaft auch den DFB-Pokal gewonnen. Das Team besiegte im Pokalfinale Wolfsburg mit 4:0 und das Spiel gibt's dann gleich nochmal zum Start rein in die neue Saison, und zwar den Supercup in Ingolstadt. Könnt ihr euch jetzt schon mal vormerken. Und in Bayern wird an diesem Wochenende wieder kräftig gefeiert, egal wo man hinschaut, welche Himmelsrichtung auch. Volksfeste in Wasserburg, in Traunstein, in Regensburg läuft die Maidold. Und einen besonderen Programmpunkt gibt's in Neumarkt in der Oberpfalz. Dort startet am Sonntag das traditionelle Eselrennen. Was ist wichtig bei uns hier in der Region? Das haben wir jetzt für euch.
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9: Die Bundeswehr ist ab kommender Woche wieder im Landkreis aktiv. Es werden weitere Truppenübungen durchgeführt, dieses Mal ab Montag im Dürnbucher Forst. Betroffen sind 3 Tage lang auch Bereiche rund um Vohburg und Münzmünster. Bis zu 55 Soldatinnen und Soldaten sind dann unterwegs. Sie verwenden Manövermunition, rechnet also mit Knallgeräuschen und Blitzen. Das Landratsamt bittet die Bevölkerung außerdem, sich von den übenden Truppen aus Sicherheitsgründen fernzuhalten. Verena Paulig, Radio Inn im Landkreis Pfaffenhofen.
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20: Joggen, Picknicken, Baden. Die Ingolstädter Seen sind wichtige Naherholungsgebiete. Vor allem im Baggersee ist der Wasserspaß jedoch wegen der Algen und Schwebstoffe oft getrübt. Doch wie kommt es überhaupt so weit und was kann man dagegen tun? Das möchte Tillmann Rott in seinem Vortrag am kommenden Montag klären. Der Agraringenieur untersucht seit Jahrzehnten die Ingolstädter Seen und erläutert unter anderem mit Fotos seiner Tauchgänge die unterschiedlichen Bedingungen im Bagger und im Auwaldsee. Sein Vortrag in der Fronte 79 startet am Montag um 18 Uhr. Kerstin Schulz, Radio Inn in Ingolstadt.
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0: Um gleich 2 Minuten nach 7:30 aktuell mit normalem Verkehr auf den Straßen in der Region, egal wo ihr unterwegs seid. Wir wünschen gute Fahrt.
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0: Von der Sabine gerade eben bestätigt, in Pettenhofen Richtung Mühlhausen wird geblitzt und Stau oder Blitzer meldet ihr auf der Radio Inn Verkehrshotline und wir sagen es weiter. 0841 303 mal die 9. Radio in Wetter ist jetzt heute kein Wetter, das einen liebevoll aus dem Bett lockt. Eher eins, das sagt, zieh dich ordentlich an und beschwer dich später. Aktuelle Temperaturen um 7 Grad in Wolnzach und Nadelschlag. Höchstwerte heute Nachmittag zwischen 11 und 14 Grad. Dazu Sonnenschein möglich, ja, ist aber in der Minderheit. Meistens sind es doch mehr Wolken, lokal Schauer möglich und dazu bleibt es auch windig. Mit Blick Richtung Wochenende so ganz langsam wird es wieder besser. Ja, morgen, der Samstag, startet zwar ebenfalls eher grau, gebietsweise nass im Laufe des Tages, wird es aber trockener. Zwischendrin mal Platz für Sonne, jawohl, 12 bis 14 Grad und der Radio in Wettertrend. Der Sonntag dann langsam etwas ruhiger in Sachen Wetter, mehr Mai, vor allen Dingen mit mehr Sonne und nur noch wenigen Wolken und vor allen Dingen trocken.

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1: Mit Andreas Rau an diesem Freitag und Veranstaltungen für die ganze Familie und das völlig kostenlos haben wir für euch. Haben wir jetzt am Wochenende einiges vom Lammauftrieb in Mörnsheim über das Jubiläum der Navalla im Klenzepark Ingolstadt bis zum heutigen Familienfest im Ingolstädter Piuspark. Auf was ihr euch ganz besonders am Sonntag freuen könnt, da reden wir drüber nach. Mehr Hits, mehr Vielfalt gleich mit Melanie C. First Day of My Life. Und hier ist Kamrad, Be Mine. Schönen guten Morgen.
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0: Das Ex-Spice Girl Melanie C bei Radio in First Day of My Life um 20 Minuten vor 8. Und Veranstaltungskalender quillt gerade über. Am Wochenende gibt es haufenweise Events. Und man könnte sagen, Höhepunkt ist dann der Sonntag. Dann ist Internationaler Museumstag. Was das in Ingolstadt bedeutet, sagt Organisatorin Christina Diederichs.
1: Ein ganz breites Programm für Jung und Alt, für Familien mit Kindern, für Einzelpersonen, für Senioren, für alle ist was geboten. Und vor allen Dingen das Schöne ist, alle unsere städtischen Museen sind zu besuchen bei kostenfreien Eintritt. Das Audi Museum Mobile macht ebenso mit.
0: Vom Audi Mobile bis zum Medizinhistorischen Museum überall Programm und einen ganz konkreten Tipp für Familien gibt's auch noch.
1: Den empfehle ich ganz dringend, unser Bauerngerätemuseum, um an unsere wunderschönen Gebäude, historischen Gebäude, das Ambiente, das Flair dort zu erleben und natürlich auch das, was dieses Haus bieten kann an Familienprogramm, insbesondere für Kinder. Also

0: wenn ein Besuch eines Museums und mal reinschnuppern wollen, wenn nicht am Internationalen Museumstag, wann dann?
1: Also freier Eintritt in die Museen in Ingolstadt und der Region. Musik, Mitmachaktionen und Kinderbespaßung gibt es auch noch obendrauf. Am Sonntag beim Internationalen Museumstag. Planen könnt ihr mit dem Programm. Das gibt's online unter ingolstadt.live/event.
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0: Cars und Drive bei Radio Inn um gleich 10 vor 8 an diesem Freitag. Hallo, Weltmeisterschaft ist. Und zwar ab heute Eishockey-WM. Eishockey, das gehört in Ingolstadt zum guten Ton. Eishockey-WM in der Schweiz und Deutschland gleich zum Auftakt heute Nachmittag gegen Mitfavorit Finnland. Mahlzeit. Moritz Einzel aus der Radio in Sportredaktion. Wie stehen ganz generell die Chancen?
1: Naja, es ist so, dass die Teams nicht alle Stars dabei haben. In der US-Profiliga NHL sind Playoffs. Außerdem war ja gerade erst Olympia. Auch Deutschland muss auf Topstars wie Leon Dreiseitel oder Tim Stützle verzichten. Trotzdem hat Bundestrainer Harold Kreis eine schlagkräftige Truppe beisammen. Unter anderem auch Moritz Seider aus Detroit ist dabei. Die ersten drei Plätze in der Gruppe, die gehen vermutlich an die Schweiz, an die USA und an Finnland. Aber Lettland, Ungarn, Österreich und Großbritannien sind schlagbar für das DEB-Team. Das Ziel sollte das Viertelfinale sein.
0: Also heute Finnland, kein Gegner zum Warmwerden, eher einer zum Wachwerden. Ja, und vielleicht ist genau das für so ein Turnier nicht das Schlechteste.
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0: of You. Radio in hier. 4 Minuten, dann haben wir's 8 an diesem Freitag. Wenn ihr nicht raus müsst, bitteschön, es ist ja auch Brückentag. Egal was er macht, mehr Hits, mehr Vielfalt. Radio Inn ist mit dabei mit Ray Dalton in der kommenden Stunde. Blood Running. Mit Nico Santos. Keep us safe until tomorrow. I'll be watching every shadow thinking please. Keep us safe. Safe bei Radio Inn gleich hier nach 8.
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0: Radio Inn hier an diesem Freitag, gemeinsam draußen Fußball schauen, Rudel gucken und die DFB-Elf bei der Weltmeisterschaft anfeuern. Das ist in Ingolstadt wieder möglich, Stichwort Public Viewing. Und böse Überraschung in Eichstätt, an einem Auto sind dort absichtlich die Radmuttern gelockert worden. Alle Hintergründe zu diesem Vorfall in wenigen Minuten.
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9: bin Christian Augustin. Guten Morgen. Tag 2 für US-Präsident Donald Trump in China. Bei einem ersten Treffen mit Staatschef Xi ging es gestern um Wirtschaft und die blockierte Straße von Hormuz. Trump postete später auf Social Media, dass er auf bessere Beziehungen zu China hofft. Xi warnte die USA aber davor, sich nicht in die Taiwan-Frage einzumischen. China sieht den Inselstaat als sein Territorium. Die USA unterstützen Taiwan diplomatisch und mit Waffen. In Bayern wird an diesem Wochenende wieder kräftig gefeiert. Neben der Maidult in Regensburg laufen Volksfeste in Wasserburg und Traunstein. Einen besonderen Programmpunkt gibt es in Neumarkt in der Oberpfalz. Dort startet am Sonntag das traditionelle Eselrennen, bei dem mehrere Teams an den Start gehen. Die deutsche Nationalmannschaft startet mit dem Spiel gegen Finnland am Nachmittag in die Eishockey-Weltmeisterschaft in der Schweiz. Das Team spielt in der Gruppe A in Zürich neben dem Olympiadritten auch gegen Lettland, Gastgeber Schweiz, Weltmeister USA, Ungarn, Österreich und Großbritannien. Erklärtes Ziel nach dem enttäuschenden Olympia-Aus ist der Einzug ins Viertelfinale. Dafür muss Deutschland mindestens Tabellenvierter werden.
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9: Die Fußball-Weltmeisterschaft findet in diesem Jahr in den USA, Kanada und Mexiko statt. Die Folge für die Fans hier bei uns, die Spiele laufen meist am späten Abend. Damit die Gastronomen in Ingolstadt die Partien beim Public Viewing auch um diese Uhrzeit übertragen dürfen, hat die Stadt jetzt die entsprechende Verordnung geändert. Auch mögliche Verlängerungen und Elfmeterschießen zu übertragen ist bis 1 Uhr nachts möglich. Ingolstädter Wirte müssen allerdings eine Freigabe bei der Stadt beantragen. Alle Infos dazu hat das Ordnungsamt. Schlechter Scherz oder gezielter Anschlag, auf jeden Fall gefährlich. In Eichstätt sind an einem Auto auf dem Parkplatz des DJK Sportheims die Radschrauben gelockert worden. Laut Polizei geschah dies bereits am vergangenen Sonntag in der Zeit zwischen 9 und 11 Uhr. Es kam zum Glück zu keiner konkreten Gefährdung. Die Inspektion Eichstätt sucht nun Zeugen.
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0: 3:08. Aktuell normaler Verkehr, gute Fahrt.
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0: Mit der Römerstraße in Ingolstadt stadteinwärts und in Pettenhofen Richtung Mühlhausen. Dankeschön Sabine und Josef fürs Melden. Stau oder Blitzer meldet ihr auf der Radio in Verkehrshotline und wir sagen es weiter. 0841 300 dreimal die 9 und... Pflichtprogramm, der Blick aufs Radio in Wetter fürs Wochenende. Man will ja wissen, was los ist. Und der Freitag startet mal mit viel Grau und wenig Glamour. Aber gut, für schlechte Laune haben wir ja Kaffee, Musik und Wochenende in Sichtweite. Aktuelle Temperaturen um 8 Grad in Scheiern und Böhmfeld. Die Höchstwerte heute Nachmittag zwischen 11 und 14 Grad. Viele Wolken, immer wieder auch Schauer möglich. Aber Richtung Nachmittag trocknet es so langsam ab. Morgen der Samstag, ebenfalls meistens grau, gebietsweise noch nass, aber schon mit deutlicher Tendenz zum Besseren, vor allen Dingen am Nachmittag mit dem ein oder anderen Sonnenfenster bei 12 bis 14 Grad. Der Radio-Innenwettertrend für den Sonntag dann. Wird's langsam etwas ruhiger in Sachen Wetter. Mehr Mai, weniger Wolken und vor allen Dingen trocken.

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1: Mit Andreas Raus. Letzte Profifußballwochenende für diese Saison steht an vor der Weltmeisterschaft. Dazu gibt es ein Heimspiel in Liga 3 für den FC Ingolstadt gegen Waldhof Mannheim. 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Wenn ihr den Anpfiff hört, anrufen und mehr Hits, mehr Vielfalt haben wir gleich mit den American Authors, Best Day of My Life und hier ist Superstar Taylor Swift. Hier ist der Cruel Summer bei Radio In. Schönen guten Morgen.
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2: Ist auch irgendwo ein klein bisschen surreal, oder? In Herbst und Winter friert man im Stadion, schaut sich Fußball an und jetzt, wo es endlich wieder wärmer wird, biegt der Fußball in der Region auf die Zielgerade ein. In Liga 3 ist morgen um 13.30 Uhr das letzte Spiel Ingolstadt gegen Waldhof Mannheim und ihr direkt am Spielfeldrand auf dem Schanzer-Fansofa. Andreas Rau hier, guten Morgen, wen haben wir dran?
3: Fabian, guten Morgen.
2: Fabian, woher?
3: Aus Oberstimm.
2: Da hat man nicht nur Bartelmarkt, sondern anscheinend auch FC Ingolstadt-Fans.
3: Das stimmt, richtig.
2: Bist du Stammgast im Stadion, oder?
3: Nein, aber wir sind so gelegentlich mal mit den Kindern drin.
2: Okay, die Kids sind dann richtige Schanzer-Fans, oder?
3: Ja, schon, klar.
2: Morgen 13.30 Uhr noch nichts vor?
3: Nein.
2: Dann haben wir für dich, Fabian, 2 exklusive Plätze auf dem Schanzer-Fansofa direkt am Spielfeldrand. Wünsch mir
3: ja, super, perfekt.
2: Ganz viel Spaß dabei.
3: Danke, ich freue mich.
2: Und einzige Bedingung natürlich, wir sagen das gern dazu, musst halt einen Sieg mit nach Hause bringen. Ich glaube, das ist kurz vor Saisonschluss nicht so viel verlangt.
3: Nein, auf jeden Fall nicht. Und wir versuchen unser Bestes.
2: In diesem Sinne, schönes Wochenende.
3: Dankeschön.
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0: Das Simple Life von Leonie. Das ist Radio Inn um 9:04 an diesem Freitag. Es ist das große ESC-Wochenende. Morgen der Höhepunkt, das Finale des Eurovision Song Contestes, wo wir alle wissen, wie das für Deutschland ausgeht. Also, es wäre mal eine Überraschung, wenn wir nicht Letzter werden würden. Was wäre auch eine Überraschung beim Eurovision Song Contest? Also nicht wie immer. Ja. Donald Trump tritt auf, performt YMCA und erklärt sich dann selber zum Sieger. Und anstatt Nebelmaschinen werden Schneekanonen auf der österreichischen Bühne in Wien installiert. Das wäre schön. Mehr Hits, mehr Vielfalt. Das ist sehr, sehr schön. In der kommenden halben Stunde mit Cat's Eye, Gabriela und den Imagine Dragons. Thunder bei Radio Inn. Guten Morgen.
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0: Radio Inn am Freitag. Es wird 8:30 und einiges los. So zum Beispiel an Bayerns Fach- und Berufsoberschulen. Da starten heute die schriftlichen Abschlussprüfungen für über 24.500 Schülerinnen und Schüler. Wir drücken die Daumen. Die Fußballerinnen des FC Bayern München haben sich nach der deutschen Meisterschaft auch den DFB-Pokal geholt, Finale gegen Wolfsburg gewonnen mit 4:0 und eine Neuauflage dieses Spiels gibt's noch diesen Sommer nach der Sommerpause. Und zwar nicht irgendwo, sondern im Audi-Sportpark in Ingolstadt. Da findet dann zwischen genau diesen beiden Mannschaften der Supercup statt. Was ist wichtig bei uns hier in der Region? Das haben wir jetzt für euch.
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14: Fahrgäste der Stadtbusse Eichstätt sollen nicht im Regen stehen. Deshalb sorgen jetzt zwei neue Bushäuschen im Stadtgebiet dafür, dass sie künftig trocken und geschützt den ÖPNV nutzen können. Zum einen wurde das Häuschen in der Solnau fertiggestellt. Das zweite steht im Neubaugebiet Blumenberg West an der Haltestelle Rapunzelstraße. Beide Bauprojekte wurden mit Fördergeldern des Bayerischen Gemeindefinanzierungsgesetzes umgesetzt. Oliver Scholtisek, Radio Inn in Eichstätt.
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5: Was haben das Schauspielhaus Zürich, die Münchner Kammerspiele und das Ingolstädter Stadttheater gemeinsam? Theaterproduktionen aus ihren Häusern sind zu den Autorinnen-Theatertagen im Deutschen Theater Berlin eingeladen. Es ist eine besondere Auszeichnung, denn damit gehört die Ingolstädter Inszenierung von Winnetou 5 zu den 11 bemerkenswertesten Uraufführungen dieser Spielzeit im deutschsprachigen Raum. Die Geschichte einer Theatertruppe, die sich auf USA-Reise begibt, wird am 11. Juni um 19 Uhr in Berlin gezeigt. Kerstin Schulz, Radio Inn in Ingolstadt.
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0: Eine Minute nach 8:30. Die B16 Vorsicht in beiden Richtungen zwischen Münchmünster und der Einfahrt zum Rastplatz B16 Münchmünster. Hier sind Gegenstände auf der Fahrbahn. Außerdem die B16A Goethestraße Ingolstadt stadtauswärts zwischen Ingolstadt Nord und Großmehring aktuell 10 Minuten mehr. Gute Fahrt.
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0: Mit der Römerstraße in Ingolstadt stadteinwärts und in Pettenhofen Richtung Mühlhausen. Dankeschön an Verkehrsmelderin Sabine und den Josef. Und Stau oder Blitzer meldet ihr auf der Radio Inn Verkehrshotline und wir sagen es weiter. 0841 303 mal die 9. Das Radio in Wetter zum Start ins Wochenende. Bleibt das Wetter erstmal nüchtern, ja, frisch, wolkig und zwischendurch nass. Der Mai spart sich die große Show noch etwas auf, wird aber tendenziell besser. Aktuelle Temperaturen um 9 Grad in Karlsruhe und Altmannstein. Die Tageshöchstwerte zwischen 11 und 14 Grad. Dazu viele Wolken, lokal auch Schauer möglich, aber die Tendenz am Nachmittag wird es zumindest schon mal trockener. Morgen der Samstag ebenfalls nochmal grau, gebietsweise nass, aber am Nachmittag dann schon die ersten längeren Sonnenstrahlen und größeren Sonnenfenster. Temperaturen nochmal bis ran an die 14 Grad Marke. Der Radio in Wettertrend. Ab Sonntag soll es dann tatsächlich wärmer werden, wird langsam etwas ruhiger in Sachen Maiwetter und beständiger. Wenn auch noch wolkig, bleibt's trocken.

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1: An diesem Freitag mit Andreas Rau, und es ist wirklich selten, also diese Feiertagsabfolge von wegen hier gerade erst Muttertag und ganze 4 Tage später nur der Vatertag, das ist für die Kids durchaus Stress. Ja, es möchte ja jeder anständig beschenkt werden. Wenn das Ganze dann aber ins Humoristische entgleitet, dann ist es ein Fall für Radio in Chefcomedian Wolfgang Sobirge und die Radio in Wochenshow. Einen Vorgeschmack drauf bekommt danach mehr Hits, mehr Vielfalt gleich mit Cher, Strong Enough. Und hier ist der Petty, Michael Patrick Kelly. Hier ist Traces. Schönen guten Morgen.
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0: Ja, wer heute arbeiten muss und nicht Brückentag hat, der muss wirklich stark sein. Strong enough. Share hier. Radio Inn um 20 vor 9.
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0: Thunder von den Imagine Dragons. Damit hätten wir es 13 Minuten vor 9. Das ist Radio in am Freitag. Und morgen heißt es wieder Europa singt, stimmt ab. Und irgendwo fragt garantiert jemand, warum kriegen wir schon wieder nur 3 Punkte, wenn wir überhaupt welche bekommen. Wie ihr den ESC schaut, Couchparty oder heimlich mit Lester-Kommentar oder überhaupt, wir waren mit dem Radio-In-Mikrofon unterwegs.
1: Ich habe schon mal in der Vergangenheit geguckt. Ich glaube, es gibt da eine ganz harte Fanbase, die dann auch wirklich zusammenkommen oder auch in Kneipen oder so das gucken.
2: Ich gucke den ESC jedes Jahr an. Wir sind da einfach riesige Fans von. Und das ist bei uns auch immer so eine kleine Party mit Bierchen. Und wenn das Wetter passt, grillen wir vielleicht dieses Jahr auch schon.
3: Also mein Freundeskreis ist tatsächlich jedes Jahr ganz, ganz groß dabei. Wir informieren uns vorab, wer für welches Land antritt und haben dann auch unsere eigenen Tabellen, um das zu bewerten und zu bepunkten. Ich freue mich schon wieder total.
0: Also morgen Abend wird wieder gesungen, gevotet und diskutiert und Deutschland hofft wie immer auf Punkte. Also im Grunde auf ein musikalisches Wunder mit Nebelmaschine.
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0: We Pray von Coldplay. Das ist Radio Inn. Gleich hätten wir es 3 vor 9. Mehr Hits, mehr Vielfalt. Komm, Abflug. Mit Brian Adams und Melanie C. in der kommenden halben Stunde. When You're Gone. Midloy. Und wegen Heuschnupfen ganz rote Augen, Red Eyes. Das ist Radio Inn gleich hier nach 9.
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0: 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Es ist Freitag und eine denkbar schlechte Idee hatte in Neuburg an der Donau ein sturzbetrunkener E-Scooter-Fahrer, ausgerechnet direkt vor der Polizeiinspektion. Und positive Bilanz für das Notarztmodell im Landkreis Pfaffenhofen, wie die genau ausfällt, hört er gleich bei uns.
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15: Ich bin Christian Augustin, schönen guten Morgen. Mehr auf die Finger schauen. Tech-Giganten wie Meta, TikTok und Google sollen konsequenter kontrolliert und bestraft werden, wenn sie KI-manipulierte Inhalte nicht löschen. Dafür sind 92% der Befragten einer Forsa-Umfrage, die der Rheinischen Post vorliegt. Der Verein Kampakt fordert von der Bundesregierung außerdem härtere Bußgelder und eine verbindliche Upload-Prüfung für täuschend echte KI-Bilder von Menschen. Die Luft wird dünner für Großbritanniens Premierminister Keir Starmer. Nach dem Kommunalwahldebakel trat jetzt auch der britische Gesundheitsminister zurück. Er hat das Vertrauen in Starmer verloren, erklärte der Ex-Minister zur Begründung. Die Zeitung Times vermutet, dass der Rücktritt mit einer Herausforderung um den Posten als Labour-Parteichef einhergehen könnte. An Bayerns Fach- und Berufsoberschulen starten heute die schriftlichen Abschlussprüfungen. Für die 24.500 Schülerinnen und Schüler geht es wie immer mit Deutsch los. Voss und Boss ermöglichen neben dem Gymnasium einen zweiten Weg zum Studium. Die Abiturprüfungen an Gymnasien sind schon durch. Die Abschlussprüfungen an den Mittel- und Realschulen starten dann im nächsten Monat.
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15: Das ist eher ungeschickt gewesen. Ein Betrunkener hat mit seinem E-Scooter am Mittwochmorgen vor der Polizeiinspektion in Neuburg angehalten. Dort wollte er ausgerechnet von einem Beamten in Zivil eine Auskunft haben. Dieser zweifelte an der Fahrtüchtigkeit des 30-Jährigen zu Recht. Der Mann hatte 3 Promille Alkohol im Blut. Der E-Roller blieb auf der Dienststelle in Neuburg. Der Fahrer bekam statt einer Auskunft ein Strafverfahren. Seit 2 Jahren unterstützen Ärzte der Pfaffenhofener Ilmtal-Klinik den Notarztdienst im Landkreis Pfaffenhofen. Jetzt haben die Verantwortlichen eine positive Bilanz gezogen. Mit einer Ausfallquote von unter 2% erwies sich das System als leistungsfähig und zuverlässig, heißt es in einer Pressemitteilung. Seit April 2024 gab es mit dem neuen Dienstplanmodell rund 2.500 Notarzteinsätze am Standort Pfaffenhofen. Das entspricht einer Gesamtleistung von 17.500 Stunden. Die Einsatzbereitschaft lag bei 98,5%. In vielen ländlichen Regionen Bayerns liegt diese statistische Zahl nur bei 90-95%.
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0: Und Schifffahrt.
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0: Hettner Heppberg, die Friedhofstraße und in Pettenhofen Richtung Mühlhausen. Dankeschön an Sabine und Iris. Und wir haben die Radio in Verkehrshotline.
4: Ja, da ist Petra, grüß dich, guten Morgen.
0: Morgen.
4: Ich möchte einen Blitzer melden.
0: Ja.
4: In der Römerstraße gegenüber vom Edeka Richtung Stadteinwärts.
0: Ingolstadt, Stadteinwärts, Römerstraße. Sag mal danke.
4: Ja, bitte. Schönen Tag noch. Servus.
0: Und Stau, der Blitzer meldet ihr auf der Radio in Verkehrshotline 0841 300 3x die 9. Es ist Radio in Wetter mit deutlicher Tendenz ins Brennen. Zwar nicht sofort, aber die Tendenz ist klar. Das Gröbste in Sachen Eisheilige haben wir durch. Aktuelle Temperaturen um 8 Grad in Stammham und 9 Grad aktuell in Eherkirchen. Tageshöchstwerte bis ran an die 14 Grad Marke. Dazu noch viele Wolken, lokal Schauer, aber die Lücken werden mehr, vor allen Dingen Richtung Nachmittag. Ähnliches Bild morgen am Samstag. Startet eher grau, gebietsweise noch mit Schauern, aber am Nachmittag das ein oder andere größere Sonnenfenster bei bis zu 14 Grad. Der Radio in Wettertrend geschafft haben wir es dann tatsächlich am Sonntag. Langsam etwas ruhigeres Maiwetter mit mehr Sonnenschein, steigenden Temperaturen. Zwar noch etwas wolkig, aber vor allen Dingen trocken.
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1: Mit Andreas Rau. Wir stehen kurz vor dem letzten Bundesliga-Wochenende für diese Saison. Fazit: Der Meisterschaftskampf war wieder so spannend wie das Liebesleben einer Rentnerpension auf Mallorca. Aber dahinter der Abstiegskampf jetzt dann mit St. Pauli, mit Wolfsburg, mit Heidenheim. Ein enger, spannender Kampf. Wer wird Drittletzter? Ja, so ähnlich wie bei Sarah Engels und dem Eurovision Song Contest. Wer wird Drittletzter? Wir kümmern uns um die Reichen und Schönen. Was los ist? Unser Thema nach mehr Hits, mehr Vielfalt. Das ein oder andere auch mit Augenzwinkern nach Take That und Pray. Und hier ist Michael Schulze mit Rehab. Better Me. Schönen guten Morgen.
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0: 11 nach 9, der Radio in Verkehrsservice hier, Gefahrenmeldung, Vorsicht auf der B16 bzw. B299, Fahrtrichtung Regensburg, zwischen der Abzweigung nach Neustadt an der Donau und der Überleitung B16 Neustadt, hier ein Spanngurt auf der Fahrbahn.
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0: Und Angelina Jolie, die Frau zieht durch. Oder besser gesagt, zieht um. Die sagt nämlich jetzt Tschüss USA und verkauft ihre Luxusvilla in Los Angeles. Scheinbar hat sie schon seit längerem vor, auszuwandern, wollte aber noch warten, bis alle Kinder 18 sind. Und das ist dieses Jahr. Wird wahrscheinlich auch ihren Ex-Mann Brad Pitt freuen. Dann muss er sie nicht ständig in der Nachbarschaft sehen. Der lebt nämlich ganz in der Nähe. Und apropos Ex-Paar, unsere Helene Fischer und ihr Flori Silbereisen können einfach nicht ohne einander. Helene Fischer hat nämlich einen Song geschrieben und der Erste, der ihn hören durfte, war der Flori. Hat ihn auch für gut empfunden. Wir müssen noch bis Ende Mai warten, bis der neue Song endlich rauskommt. Und dann müssen wir noch kurz über die Kaulitz-Brüder reden. Die haben ja eine Doku zusammen, Kaulitz und Kaulitz. Und der Bill hat ein bisschen Schiss vor der dritten Staffel im August. Zitat Bill: Ich weiß gar nicht, ob man das alles zeigen darf. Und jetzt bin ich neugierig geworden.
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Im Oktober ist er in München und Nürnberg, Bryan Adams. When You're Gone mit Melanie C. Das ist Radio Innum, gleich 19 nach 9.

Birds und Purple Disco Machine. Das Wonderful Life in der 2025er Version. Hier ist Radio Inder Verkehrsservice. Vorsicht, Gefahrenmeldung. Die A9 Richtung Nürnberg zwischen Allersberg und Feucht. Rehe auf der Fahrbahn. Fuß vom Gas, gut und sicher ankommen.

0: You Win Again von den Bee Gees. Das ist Radio Inn um gleich 9:30. Und wenn ihr am Wochenende mit dem Auto unterwegs seid, nicht nur schauen, wer da so alles fährt, sondern auch mal genau hinhören, weil top aktuelle Meldung. Peugeot ruft 600.000 Autos in die Werkstätten zurück, weil, Achtung, die Hupe zu leise ist. Ja, wer betroffen ist, kann ja bis zur Reparatur zusätzlich zum Hupen die Scheibe runterfahren und laut miep, miep rufen. Wow, im wahrsten Sinne des Wortes ein Signalhorn mit zu wenig Hubraum. Mehr Hits, mehr Vielfalt, oh Gott. In der kommenden halben Stunde mit Celine Dion, That's the Way It Is und Miley Cyrus, der Midnight Sky bei Radio Inn.
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0: Es ist 9:30. Hier ist Radio Inn und Bundeskanzler Friedrich Merz ist heute zu Gast auf dem Katholikentag in Würzburg. Angekündigt haben sich unter anderem auch schon Protestierende, die den Auftritt alles andere als gutheißen. Und wir sagen herzlichen Glückwunsch an die Fußballfrauen des FC Bayern München mit einem 4:0-Sieg gegen Wolfsburg. Gestern ist Double geholt, den DFB-Pokal gewonnen. Das Duell gibt's übrigens nochmal und zwar direkt nach der Sommerpause in Ingolstadt. Dann heißt Supercup im Audi Sportpark. Was ist wichtig heute bei uns hier in der Region? Das haben wir jetzt für euch.
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16: In Schrobenhausen.
17: Auf geht's ins kühle Nass. Die Saison im Freibad startet heute. Am Vormittag treffen sich Stadträtinnen und Stadträte zum Anbaden und springen nach dem Amtsantritt vergangene Woche buchstäblich direkt ins kalte Wasser. Nach 11 Jahren muss man im Schrobenhausener Freibad heuer in den sauren Apfel beißen. Die Preise unter anderem für Tages- und Saisontickets sind gestiegen. Eine Neuerung erwartet die Schwimmerinnen und Schwimmer auf der großen Liegewiese. Dort gibt es zusätzliche Umkleidekabinen. Furkan Beuratz, Radio in Schrobenhausen.
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18: Im Landkreis Pfaffenhofen.
19: Die Bundeswehr ist ab kommender Woche wieder im Landkreis aktiv. Es werden weitere Truppenübungen durchgeführt, dieses Mal ab Montag im Dürnbucher Forst. Betroffen sind 3 Tage lang auch Bereiche rund um Vohburg und Münzmünster. Bis zu 55 Soldatinnen und Soldaten sind dann unterwegs. Sie verwenden Manövermunition, rechnet also mit Knallgeräuschen und Blitzen. Das Landratsamt bittet die Bevölkerung außerdem, sich von den übenden Truppen aus Sicherheitsgründen fernzuhalten. Verena Pauli, Radio in im Landkreis Pfaffenhofen.
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0: Und jetzt ist es 3:03. Vorsicht auf der A9 Fahrt Richtung Nürnberg zwischen Allersberg und Feucht. Rehe auf der Fahrbahn und Gefahrenmeldung für die B16 bzw. B299 Richtung Regensburg. Zwischen der Abzweigung nach Neustadt und der Überleitung B16 hier ein Spanngurt auf der Fahrbahn.
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0: Mit der Römerstraße in Ingolstadt stadteinwärts und Hedberg-Friedhofstraße und allem, was ihr uns meldet auf der Radio in Verkehrs. Das ist die 0841 303 mal die 9. Dankeschön. Das Radio in Wetter weiter mit einem ziemlich grauen Wolkendeckel, aber auch dem ein oder anderen Platz für Sonnenschein, Regen möglich, sollte langsam aber sicher weniger werden, vor allen Dingen Richtung Nachmittag. Aktuelle Temperaturen in der Region um 8 Grad in Münzmünster und 9 Grad in Rennertshofen. Morgen noch ein ähnliches Bild mit vielen Wolken, aber schon dem ein oder anderen Sonnenfenster am Nachmittag bei 12 bis 14 Grad. Der Radio in Wetter Trend, das Ganze kippt dann wieder Richtung Mai. Ja, also auch vom Wetter her. Und zwar im Laufe des Sonntags langsam etwas ruhigeres Wetter. Zwar noch wolkig, aber vor allen Dingen trocken.

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1: Mit Andreas Rau an diesem Freitag. Heute Nachmittag startet für die deutsche Eishockey-Nationalmannschaft die WM in der Schweiz. Und wir bleiben sportlich, weil es heißt an dem Wochenende auch Endspurt in Liga 3. Nochmal 90 Minuten plus Nachspielzeit und dann geht's fürs Team des FC Ingolstadt in den Sommerurlaub. Morgen nochmal bitte Heimspiel gewinnen gegen Waldhof Mannheim. Wie das funktionieren soll, weiß Emre Gül, Nachwuchsstar beim FC Ingolstadt, der gerade seinen Vertrag frisch verlängert hat. Unser Thema, wie soll's denn klappen mit einem Heimsieg? Nach mehr Hits, mehr Vielfalt mit Alex Warren, Eternity. Und hier ist Evermax, hier ist Sweet But Psycho. Schönen Freitag.
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0: Noch einmal 90 Minuten alles reinwerfen und die etwas verkorkste Saison mit einem Heimsieg beenden. Ist das Ziel für den FC Ingolstadt morgen im Audi Sportpark, dann ist Waldhof Mannheim zu Gast. FCI-Youngster Emre Gül sagt, wie die drei Punkte in Ingolstadt bleiben sollen.
2: Kampfgeist zeigen, dass wir die drei Punkte wollen. Jetzt nicht irgendwie denken, letztes Spiel, gibt es nichts mehr zu holen, gibt es nichts mehr zu verlieren, sondern es gibt schon noch was zu verlieren. An sein Maximum nochmal kommen, die Saison nochmal für die Fans auch positiv abschließen. Und ich glaube, mit drei Punkten im Rücken kann man dann schön in die Sommerpause gehen.
0: Ja, nach der Sommerpause kehrt der 21-Jährige als Nachwuchstalent im Mittelfeld wieder nach Ingolstadt zurück. Er hat seinen Vertrag erst verlängert. Seit 2018 trägt Gül das Schanzer-Trikot, hat alle Jugendmannschaften durchlaufen und im vergangenen Jahr sein Debüt bei den Profis gegeben. Und sein Herz schlägt schwarz-rot.
2: Das ist wie ein zweites Zuhause für mich. Ich komme ursprünglich aus Augsburg und nehme mir seit 8 Jahren jetzt, glaube ich, jeden Tag eine Stunde Fahrt auf, um hier

0: zu kommen. Ich glaube, daran merkt man auch, wie viel mehr der Verein bedeutet. Ich kenne sehr viele Mitarbeiter, sehr viele Trainer. Ich kenne den Verein in- und auswendig und ja, bedeutet mir sehr viel.
1: Ob Youngster Emre Gül morgen auch Einsatzzeiten bekommt, das weiß bisher nur Trainerin Sabrina Wittmann. Saisonfinale in Liga 3, Ingolstadt gegen Mannheim. Anstoß im Audi Sportpark ist morgen um 13:30 Uhr.
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22: Radio in am Freitag hier. Schön, oder? So ein Tag zwischen Feiertag und Wochenende. Ja, kein Brückentag Freitag heute für die Gemeinderäte in Wollensach. Was bei der Sitzung heute Abend alles los ist, das haben wir in wenigen Augenblicken für euch.
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23: Ich bin
1: bin Christian Augustin. Der Einkauf nach dem Feiertag könnte heute nicht ganz reibungslos verlaufen. Die Gewerkschaft Verdi hat zum Warnstreik im Handel aufgerufen. Zusätzlich gibt es Demos in Frankfurt, Hamburg, Stuttgart und Dortmund. Verdi kritisiert das Angebot der Arbeitgeber, das laut der Gewerkschaft noch nicht mal die Inflation abfedert. Verdi möchte 7% mehr Lohn. Die Arbeitgeber bieten bislang 3,5% in zwei Schritten an. Bayerns Ministerpräsident Markus Söder empfängt heute Vertreter aus Politik, Wirtschaft und Gewerkschaften, um über die aktuellen Krisen zu beraten. Viele Branchen leiden unter Auftragsmangel, auch die hohen Energiepreise machen zu schaffen. Während Wirtschaftsvertreter Entlastungen und Reformen anmahnen, pocht der Deutsche Gewerkschaftsbund auf Investitionen vom Freistaat selbst, auch durch neue Schulden. Torwart Manuel Neuer soll seinen Vertrag beim FC Bayern um ein Jahr verlängert haben, das schreibt die Bild. Nach dem Bericht spielt der 40-jährige Kapitän noch eine Saison als Stammkeeper und bildet parallel dazu seinen Nachfolger Jonas Urbich aus. Auch Ersatztorhüter Sven Ulreich bleibt laut Bild ein weiteres Jahr. Eine offizielle Bestätigung vom FC Bayern gibt es noch nicht.
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1: Von wegen Brücken Freitag. Im Wolnzacher Rathaus brennen heute Abend die Lichter. Der Grund, die erste Gemeinderatssitzung nach der Kommunalwahl steht an. Mit 28 Punkten gilt es gleich mal, eine umfangreiche Tagesordnung abzuarbeiten. Überwiegend muss man viele Ausschüsse und Verbände neu besetzen. Neben der Wahl zu den Stellvertretern steht heute auch die Vereidigung des neuen Wolnzacher Bürgermeisters auf dem Programm.
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2: Momentan keine Meldungen.
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2: Geblitzt wird gerade noch auf der A9 Richtung Nürnberg fahren. Kurz vor der Ausfahrt Ingolstadt Ost. Achtung, ist eine 60er-Zone. Und in Heppberg, da steht der Blitzer in der Friedhofstraße.
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2: In Ingolstadt am Volksfestplatz derzeit 9 Grad. Das gleiche auch in Pfaffenhofen an der Imtal-Klinik und in Schrobenhausen-Mühlried sind es auch 9 Grad. Heute Vormittag fällt gelegentlich noch Regen, dann wird es langsam trockener. Die Wolken werden allerdings bleiben. Am Nachmittag zeigt sich örtlich hier und da mal kurz die Sonne. Richtung Abend wird es wieder regnen. Heute bleibt es insgesamt eher frisch mit maximal 15 Grad. Der Wettertrend. Morgen ist es auch noch bewölkt. Da kann auch ein bisschen Regen nachkommen. Einige sonnige Momente werden uns aber gegönnt. Der Sonntag wird insgesamt zwar wechselhaft, im Großen und Ganzen bleibt es aber trocken. Ja, und die neue Woche, die startet wieder etwas freundlicher und wärmer.
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2: In über 20 katholischen und evangelischen Kirchen in Eichstätt gibt es heute Abend Veranstaltungen. Andachten und Konzerte stehen bei der Nacht der offenen Kirchen auf dem Programm. Auch eine Führung durch das Priesterseminar ist möglich. In allen Kirchen geht es um 19 Uhr los. Der Abschluss ist ab 23 Uhr im Eichstätter Dom. Ein ganzes Dorf ist am Wochenende wieder in Aufruhr. Morgen und am Sonntag ist in Mörnsheim wieder der traditionelle Altmühltaler Lammauftrieb. Ehrengast ist morgen Nachmittag um 15 Uhr Bundeslandwirtschaftsminister Alois Rainer. Er wird dann zusammen mit Schäfer Sascha Gäbler die große Schaf- und Ziegenherde durch das Markttor über den Kastnerplatz bis zu den Wacholderheiden am Kohlberg führen. Den Einzug der Schafherde könnt ihr auch am Sonntag um 14 Uhr erleben. Außerdem gibt es Vorführungen der Hütehunde und zur Schafschur. An beiden Tagen ab 11 Uhr findet ihr auf dem Kastnerplatz auch einen großen Schäfer- und Handwerkermarkt mit vielen Produkten vom Schaf und Lamm, Leder- und Töpferwaren oder Floristik. Viele Vereine und Gastronomen bieten auch kulinarische Spezialitäten rund ums Lamm an und für Kids gibt's auch viele Aktionen und Angebote. Alle Infos findet ihr auch auf der Homepage des Marktes Mörnsheim unter www.mörnsheim.de. Gemeinsam kochen und eine andere Kultur kennenlernen, das geht bei den Cultural Bites des Stadttheaters Ingolstadt. Zusammen mit dem Nomad-Verein geht es am kommenden Montag auf eine kulinarische und musikalische Reise in die Mongolei. Gemeinsam werden traditionelle Gerichte zubereitet und dabei die mongolische Kultur hautnah mit persönlichen Geschichten vermittelt. Dazu spielt die Pferdekopfgeige, werden mit dem überlieferten Kehlkopfgesang Lieder interpretiert und kann das mongolische Knöchelschießen ausprobiert werden. Los geht's am Montag um 18 Uhr im Stadtteiltreff Konradviertel. Der Eintritt ist frei.
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2: A9 München Richtung Nürnberg. Zwischen Manching und Ingolstadt Ost momentan 2 Kilometer Stau.
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2: Blitzer steht auf der A9 Richtung Nürnberg fahrend, kurz vor der Ausfahrt Ingolstadt Ost. Und in Heppberg, da steht der Blitzer in der Friedhofstraße.
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2: Heute Vormittag fällt gelegentlich noch Regen, dann wird es langsam trockener. Die Wolken werden allerdings bleiben. Am Nachmittag zeigt sich örtlich hier und da mal kurz die Sonne. Richtung Abend wird es wieder regnen. Heute bleibt es insgesamt eher frisch mit maximal 15 Grad. Der Wettertrend. Morgen ist es auch noch bewölkt. Da kann noch ein bisschen Regen nachkommen. Einige sonnige Momente werden uns aber gegönnt. Der Sonntag wird insgesamt zwar wechselhaft, im Großen und Ganzen bleibt es aber trocken. Ja, und die neue Woche, die startet wieder etwas freundlicher und wärmer.
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4: Und Angelina Jolie, die Frau zieht durch. Oder besser gesagt, zieht um. Die sagt nämlich jetzt Tschüss USA und verkauft ihre Luxusvilla in Los Angeles. Scheinbar hat sie schon seit längerem vor, auszuwandern, wollte aber noch warten, bis alle Kinder 18 sind. Und das ist dieses Jahr. Wird wahrscheinlich auch ihren Ex-Mann Brad Pitt freuen. Dann muss er sie nicht ständig in der Nachbarschaft sehen. Der lebt nämlich ganz in der Nähe. Und apropos Ex-Paar, unsere Helene Fischer und ihr Flori Silbereisen können einfach nicht ohne einander. Helene Fischer hat nämlich einen Song geschrieben und der Erste, der ihn hören durfte, war der Flori. Hat ihn auch für gut empfunden. Wir müssen noch bis Ende Mai warten, bis der neue Song endlich rauskommt. Und dann müssen wir noch kurz über die Kaulitz-Brüder reden. Die haben ja eine Doku zusammen, Kaulitz und Kaulitz. Und der Bill hat ein bisschen Schiss vor der dritten Staffel im August. Zitat Bill: Ich weiß gar nicht, ob man das alles zeigen darf. Und jetzt bin ich neugierig geworden.
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27: Ich bin Joshua Heise.
0: Die Bahnbranche fordert von Verkehrsminister Schnieder eine schnelle Reform der Trassenpreise, also der Schienenmaut, die Unternehmen an die Bahntochter InfraGo zahlen. Flixtrain-Chef Schwemmlein kritisiert im Spiegel, dass die Bahn nicht einfach alle Kosten ungeachtet der Netzqualität umlegen könne. Der EuGH hatte im April die Trassenpreisbremse gekippt. Jetzt drohen höhere Preise im Nahverkehr. Schnieder will die Reform aber erst im Dezember umsetzen. Vor der dänischen Insel Anholt ist ein toter Wal entdeckt worden. Das Tier liegt etwa 75 Meter vor der Küste und ist, wie dänische Medien berichten, wohl schon länger tot. Ob es sich um den mehrfach in der Ostsee gestrandeten Buckelwal handelt, soll jetzt untersucht werden. Diana Kramer berichtet.
1: Erste Bilder zeigen laut dänischen Medien wohl auch, dass die Haut des Tieres auffällig ist. Alles Daten, die darauf hindeuten, dass es sich um den Wal handeln könnte. Der Sender, den der Wal bei seiner Freilassung am 2. Mai in der Nordsee getragen hatte, lieferte bisher keine Daten. Die dänischen Behörden wollen jetzt Gewebeproben entnehmen, um Klarheit zu bekommen.
0: An Bayerns Fach- und Berufsoberschulen starten heute die schriftlichen Abschlussprüfungen. Für die 24.500 Schülerinnen und Schüler geht es wie immer mit Deutsch los. Voss und Boss ermöglichen neben dem Gymnasium einen zweiten Weg zum Studium. Die Abiturprüfungen an Gymnasien sind schon durch. Die Abschlussprüfungen an den Mittel- und Realschulen starten erst nächsten Monat.
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2: Ich bin Christian Augustin. Das ist eher ungeschickt gewesen. Ein Betrunkener hat mit seinem E-Scooter am Mittwochmorgen vor der Polizeiinspektion in Neuburg angehalten. Dort wollte er ausgerechnet von einem Beamten in Zivil eine Auskunft haben. Dieser zweifelte an der Fahrtüchtigkeit des 30-Jährigen zu Recht. Der Mann hatte 3 Promille Alkohol im Blut. Der E-Roller blieb auf der Dienststelle in Neuburg. Der Fahrer bekam statt einer Auskunft ein Strafverfahren.
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3: In München Richtung Nürnberg zwischen Manching und Ingolstadt Ost derzeit 2 Kilometer Stau.
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3: In Kösching steht der Blitzer in der Ingolstädter Straße, kurz vor der Ortsausfahrt Richtung Lenting fahrend. Und auf der A9 wird auch geblitzt Richtung Nürnberg fahrend, kurz vor der Ausfahrt Ingolstadt Ost. Achtung, hier gilt Tempo 60.
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3: In Ingolstadt am Nordbahnhof momentan 11 Grad. In Eichstätt an der Spitalbrücke messen wir 10 Grad. Und bei euch in Pfaffenhofen am Flaschelturm sind es 11 Grad. Sandwich-Wetter heute. Jetzt kann es noch ein paar Regenschauer geben. Dann wird es am Nachmittag längere Zeit trocken. Da kommt sogar ab und an die Sonne durch die Wolken durch. Später dann aber wieder etwas Regen. Und frisch bleibt das heute mit maximal 15 Grad bei uns in der Region. Der Wettertrend. Das Wochenende wird durchwachsen. Der Sonntag wird allerdings der schönere Tag. Da mischt auch ein bisschen mehr die Sonne mit und es bleibt eher trocken.
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25: Wird voller auf den Straßen. Konkrete Störungen gibt es gerade auf der A9 München Richtung Nürnberg. Zwischen Manching und Ingolstadt Ost sind derzeit 4 Kilometer Stau.
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25: Auf der A9 steht noch ein Blitzer, und zwar Richtung Nürnberg fahrend, kurz vor der Ausfahrt Ingolstadt Ost. Hier gilt Tempo 60. Und in Kösching wird auch fotografiert, nämlich in der Ingolstädter Straße, kurz vor der Ortsausfahrt Richtung Lenting fahrend.
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25: Sandwich-Wetter heute. Jetzt kann es noch ein paar Regenschauer geben. Dann wird es am Nachmittag längere Zeit trocken. Da kommt sogar ab und an die Sonne durch die Wolken durch. Später dann aber wieder etwas Regen. Und frisch bleibt das heute mit maximal 15 Grad bei uns in der Region. Der Wettertrend. Das Wochenende wird durchwachsen. Der Sonntag wird allerdings der schönere Tag. Da mischt auch ein bisschen mehr die Sonne mit und es bleibt eher trocken.
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1: Am heutigen Freitag für einige Brückentag schauen wir deshalb nach Venedig, der Stadt mit gefühlt 1000 Brücken. Heute hier bis zu 22 Grad, ein Sonne-Wolken-Mix. Perfekt für Gondeln, Gelato und die ersten Selfies auf der Rialto-Brücke. Ganz anders in Reykjavik, quasi die Brücke zwischen Europa und Nordamerika. Dort werden es nur 9 Grad und immer wieder Regen mit ordentlich Wind. In Istanbul, der Stadt auf 2 Kontinenten und damit vielleicht der größten Brücke der Welt, liegen die Höchstwerte bei etwa 23 Grad. Dazu ein freundlicher Mix aus Sonne und Wolken. Da sitzen viele Leute abends schon wieder draußen am Bosporus. Egal, ob Donaubrücke, Rialto oder die Brücke der Märtyrer in Istanbul, allen, die heute einen Brückentag haben, ein schönes, langes und allen anderen zumindest jetzt dann bald ein angenehmes Wochenende.
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27: Ich bin Joshua Heise. Die Gewerkschaft Verdi hat im Handel für heute zu ersten Warnstreiks aufgerufen. Bundesweit sollen Beschäftigte im Einzelhandel und im Groß- und Außenhandel die Arbeit niederlegen. Für Kunden wird das aber wohl keine Auswirkungen haben. Uli Reitinger berichtet.
0: Beim letzten Mal hat sich dieser Tarifkonflikt über mehr als ein Jahr hingezogen. Am Ende stand ein Plus von insgesamt 14%. Da wirken die Forderungen diesmal fast schon bescheiden. Verdi fordert aktuell 7% mehr Lohn. Die Arbeitgeber sprechen von unrealistischen Forderungen. Angesichts der schwierigen wirtschaftlichen Rahmenbedingungen gäbe es dieses Mal kaum Spielraum für Lohnerhöhungen, heißt es.
27: Bayerns Sozialministerin Scharf hält deutliche Beitragserhöhungen in Kitas für unnötig. Die CSU-Politikerin sagte der Augsburger Allgemeinen, die staatliche Förderung bleibe hoch und der Qualitätsbonus steige sogar. Bayern hat direkte Zahlungen an Eltern gestrichen und investiert das Geld jetzt direkt in die Kitas. Aktuell werden rund 645.000 Kinder in 11.000 bayerischen Kindertagesstätten betreut. Die Weltgesundheitsorganisation warnt vor einem neuen Trend. Nikotinbeutel, auch Snooze genannt, die man sich zwischen Oberlippe und Zahnfleisch klemmt. Das Produkt mache süchtig und habe schwere gesundheitliche Folgen, hieß es. Weil der Zigarettenverkauf zurückgehe, bauten multinationale Tabakkonzerne ihre Produktpalette aus. Die WHO beklagt, dass Snooze vor allem als Lifestyle-Produkt für junge Leute vermarktet werden.
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1: Wird voller auf den Straßen. Konkret gibt es gerade eine Störung auf der A9 München Richtung Nürnberg. Fahren zwischen Manching und Ingolstadt Ost an die 4 Kilometer stockender Verkehr.
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1: In Kösching steht der Blitzer in der Ingolstädter Straße, kurz vor der Ortsausfahrt und fotografiert Richtung Lenting fahrend.
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1: In Ingolstadt an der Moritzkirche momentan 12 Grad. Auch in Neuburg am Kreisplatz sind es 12 Grad. Und das Gleiche messen wir auch bei euch in Schrobenhausen am Stadtwall. Auch hier sind es gerade 12 Grad. Ziemlich wechselhaftes Wetter, das sieht bei uns in der Region gerade in jeder Ecke anders aus. Die einen dürfen schon ein paar lichte Momente genießen mit Sonnenschein und hier und da fällt allerdings auch noch Regen. Der Nachmittag, der bleibt zwar im Großen und Ganzen bewölkt, aber dafür trocken und hier und da stößt auch ein bisschen die Sonne zu uns durch. Frisch bleibt das heute mit um die 15 Grad und Richtung Abend ziehen wieder neue Regenschauer über uns hinweg. Der Wettertrend. Am Wochenende bleibt es ziemlich wechselhaft. Der Sonntag wird der freundlichere Tag, da bleibt es längere Zeit trocken und es zeigt sich auch ab und an die Sonne.

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1: Heute der Brückentagsfreitag und einige von euch sind ja schon im langen Wochenende. Bei den anderen startet das Wochenende erst noch. Damit ihr auf alle Fälle wisst, was zu Hause in eurer Region los ist, gleich unsere Lokalreporter.
2: Veranstaltungen für die ganze Familie und das völlig kostenlos. Da haben wir jetzt am Wochenende einiges anzubieten bei uns in der Region. Vom Lammauftrieb in Mörnsheim über das Jubiläum der Navalla im Klenzepark Ingolstadt bis zum heutigen Familienfest im Ingolstädter Piuspark. Was man am Sonntag dann Besonderes genießen kann, darüber sprechen wir gleich hier bei Radio Inn.
1: Dankeschön. Und dazu packen wir mehr Hits, mehr Vielfalt mit Elton John und Filmmusik aus dem Disney-Klassiker Der König der Löwen gleich. Circle of Life kriegt ihr direkt nach einer Ikone ihrer Zeit. Hier ist für euch Miley Cyrus mit End of the World.

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2: Der Veranstaltungskalender quillt bei uns gerade über. Am Wochenende gibt's haufenweise Events und man könnte sagen, Höhepunkt ist am Sonntag. Dann ist Internationaler Museumstag. Was das in Ingolstadt bedeutet, sagt Organisatorin Christina Diederichs.
3: Ein ganz breites Programm für Jung und Alt, für Familien mit Kindern, für Einzelpersonen, für Senioren, für alle ist was geboten. Und vor allen Dingen das Schöne ist, alle unsere städtischen Museen sind zu besuchen bei kostenfreien Eintritt. Das Audi Museum Mobile macht ebenso mit.
2: Vom Audi Museum Mobile bis zum Medizinhistorischen Museum überall Programm. Einen ganz konkreten Tipp für Familien gibt es auch noch.
3: Den empfehle ich ganz dringend, unser Bauerngerätemuseum, um an unsere wunderschönen Gebäude, historischen Gebäude, das Ambiente, das Flair dort zu erleben und natürlich auch das, was dieses Haus bieten kann an Familienprogramm, insbesondere für Kinder. Also wenn ein Besuch eines Museums und mal reinschnuppern wollen, wenn nicht am Internationalen Museumstag, wann dann?
2: Also freier Eintritt in die Museen in Ingolstadt, Musik, Mitmachaktionen und Kinderbespaßung gibt's noch obendrauf am Sonntag beim Internationalen Museumstag.
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22: Ich bin Christian Augustin. Die Neuburger Polizei steht vor einem Rätsel und ist auf der Suche nach Zeugen. Gestern Nacht um kurz nach 23 Uhr entdeckte ein Autofahrer in Königsmoos einen Schwerverletzten. Der 34-Jährige lag neben seinem Pedelec auf dem Geh- und Radweg an der Ludwigstraße. Der Mann war schwer am Kopf verletzt. Warum und was genau passiert war, weiß man aber noch nicht. Der 34-Jährige kam ins Krankenhaus. Die Polizei sucht nun Zeugen eines möglichen Unfalls in Königsmoos. Von wegen Brückenfreitag. Im Wollensacher Rathaus brennen heute Abend die Lichter. Der Grund, die erste Gemeinderatssitzung nach der Kommunalwahl steht an. Mit 28 Punkten gilt es gleich mal, eine umfangreiche Tagesordnung abzuarbeiten. Überwiegend muss man viele Ausschüsse und Verbände neu besetzen. Neben der Wahl zu den Stellvertretern steht heute auch die Vereidigung des neuen Wollensacher Bürgermeisters auf dem Programm. Heute Abend sind in der Eichstätter Innenstadt wieder viele Menschen unterwegs. Grund ist die Nacht der offenen Kirchen. In über 20 katholischen und evangelischen Kirchen und Kapellen finden Konzerte mit unterschiedlichen Musikrichtungen und Andachten statt. Auch eine Führung durch das Priesterseminar steht auf dem Programm. Die Nacht der offenen Kirchen in Eichstätt startet überall um 19 Uhr. Die Abschlussfeier im Dom beginnt dann um 23 Uhr. 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
0: A9 München Richtung Nürnberg fahren. Zwischen Manching und Ingolstadt-Ost braucht ihr ein bisschen Geduld. Hier momentan 4 Kilometer Stau.
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0: In Kösching steht der Blitzer in der Ingolstädter Straße vor der Ortsausfahrt Richtung Lenting fahrend.
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0: Ziemlich wechselhaftes Wetter, das sieht bei uns in der Region gerade in jeder Ecke anders aus. Die einen dürfen schon ein paar lichte Momente genießen mit Sonnenschein und hier und da fällt allerdings auch noch Regen. Der Nachmittag, der bleibt zwar im Großen und Ganzen bewölkt, aber dafür trocken und hier und da stößt auch ein bisschen die Sonne zu uns durch. Frisch bleibt das heute mit um die 15 Grad und Richtung Abend ziehen wieder neue Regenschauer über uns hinweg. Der Wettertrend. Am Wochenende bleibt es ziemlich wechselhaft. Der Sonntag wird der freundlichere Tag, da bleibt es längere Zeit trocken und es zeigt sich auch ab und an die Sonne.

0: Balkonsaison. Und darüber spreche ich mit unserem Reporter Dominik Speiger. Hallo Dominik.
1: Grüß dich.
0: Ist es wirklich so, dass mit den Eisheiligen jetzt die grüne Startlinie erreicht ist?
1: Ja, ziemlich genau sogar. Die Gefahr von Nachtfrost sinkt jetzt ziemlich deutlich. Deswegen stellen viele empfindliche Pflanzen erst nach den Eisheiligen dauerhaft nach draußen. Also Tomaten, Gurken, Paprika oder auch mediterrane Kräuter. Auch Balkonblumen wie Geranien oder Petunien können jetzt normalerweise problemlos raus an die frische Luft.
0: Und was sollte ich da jetzt besonders pflegen oder düngen?
1: Jetzt beginnt die Phase, in der viele Pflanzen richtig wachsen. Und dafür brauchen sie natürlich Nährstoffe. Balkonpflanzen freuen sich über regelmäßigen Flüssigdünger, Tomaten eher über speziellen Tomatendünger mit viel Kalium. Auch Rasen kann jetzt gedüngt werden, wenn das noch nicht passiert ist. Wichtig ist aber, lieber regelmäßig und mit Maß düngen statt einmal extrem viel.
0: Dankeschön, Dominik. Also heute enden mit der kalten Sophie die Eisheiligen. Ab jetzt ist die Gartensaison also quasi eröffnet und auch kälteempfindliche Pflanzen dürfen raus.

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25: Ich bin Joshua Heise. Bundeskanzler Merz hat zugegeben, dass es in der schwarz-roten Koalition gerade nicht gut läuft. Beim Katholikentag in Würzburg sagte er, zur Demokratie gehöre Streit, der aber Ergebnisse liefern müsse. Er räumte ein, die Regierung streite im Augenblick sehr viel und bringe zu wenig Ergebnisse. Man müsse beweisen, dass es möglich sei, in der politischen Mitte Lösungen zu finden. US-Präsident Trump ist sichtlich zufrieden mit seiner China-Reise. Kurz vor seinem Rückflug nach Washington sprach er im chinesischen Staatsfernsehen von fantastischen Handelsdeals. Er sei zuversichtlich, dass die Länder ihre Beziehungen vertiefen könnten. Trump hat Xi zum Gegenbesuch in die USA eingeladen. Sollte er dem zustimmen, soll dieser im September stattfinden. Ein kleiner Junge ist in München in die Isar gestürzt. Passanten, die Mutter und die Polizei haben schnell reagiert. Der Zweijährige konnte gerettet werden. Er hat sich nur leicht verletzt. Mehr dazu von Julia Wassilkow.
1: Passiert ist das Ganze am Vormittag in der Nähe des Deutschen Museums. Die Mutter war dort mit ihren 2 Jahre alten Zwillingssöhnen unterwegs. Einer der Jungen kletterte über ein Geländer und fiel mehrere Meter tief in die Isar. Die Mutter und mehrere Passanten liefen hinunter ans Wasser. Ein Polizeibeamter entdeckte den Jungen schließlich an der Corneliusbrücke auf einer Kiesbank.
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2: A9, München Richtung Nürnberg, zwischen Manching und Ingolstadt-Ost momentan 4 Kilometer Stau.
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2: Momentan keine Blitzer.
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2: In Ingolstadt, Oberhaunstadt an die 12 Grad, auch in Neuburg momentan 12 Grad und das gleiche messen wir auch bei euch in Schrobenhausen. An der Nachmittag wird ein bisschen wackelig, da zeigt sich örtlich mal die Sonne, ansonsten halten sich kompakte Wolken. Es bleibt aber bis in den Abend hinein weitestgehend trocken bei uns, erst dann kann es wieder regnen. Und dieser Brückentag Freitag bleibt einfach frisch mit maximal 15 Grad heute. Der Wettertrend, morgen ist es noch bewölkt, da kommt noch ein bisschen Regen nach, ein paar sonnige Momente werden uns aber auch gegönnt. Und auch der Sonntag wird etwas wechselhafter, allerdings bleibt es im Großen und Ganzen trocken.
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1: Auch am Brückentag haben wir für euch Infos aus eurer Region. Darüber sprechen unsere Lokalreporter in wenigen Minuten.
2: Die Region will feiern, ob beim Lammauftrieb in Mörnsheim oder beim Trachtenfest im Pfaffenhofen. Wenn es sein muss, auch mit Handschuhen und Wollmütze. Die Eisheiligen fordern uns heraus, sollen sie machen. Etwas hart wird's vielleicht für den neuen Oberbürgermeister von Neuburg, denn der muss heute traditionell zum Anbaden ins Brandlbad ins buchstäblich kühle Nass springen. Ein paar Feste zum Warmlaufen am Nachmittag gibt's gleich hier bei Radio Inn.
1: Danke, davor bekommt ihr bei uns noch mehr Hits, mehr Vielfalt für euren Freitag. Mit Ludrisha McNeil geht's gleich in die 90er. Ain't That Just The Way hört ihr direkt nach Ray Garvey und Free Like The Ocean.

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2: Freitagmittag, das Wetter lassen wir jetzt mal beiseite, denn die Tipps, die jetzt kommen, gehen an alle, die heute ganz bewusst draußen Spaß haben wollen. Oliver Scholtisek hat da mal was vorbereitet.
3: Zum Internationalen Familientag geht's heute mit Kind und Kegel zum Familienfest in den Piuspark in Ingolstadt. Gefeiert wird von 15 bis 18 Uhr am Wasserspielplatz. Passend dazu gibt's Mitmachaktionen, klar, rund ums Wasser. Geschichtenerzählerin Ulrike Momendey unterhält mit Märchen und das Spielmobil bietet Bewegungsaktionen. Nahtlos weiter geht's auf dem Theaterplatz. Was früher mal die Maisause war, ist jetzt ein Musik- und Tanzabend. Alles Walzer heißt es ab 18 Uhr. Im Dreivierteltakt geht es dann mit Strauss und Tschaikowski in den Abend, zusammen mit der Ingolstädter Theaterband und der Tanzschule Fischer. Der Eintritt ist frei.
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23: Ich bin Christian Augustin. Die Neuburger Polizei steht vor einem Rätsel und ist auf der Suche nach Zeugen. Gestern Nacht um kurz nach 23 Uhr entdeckte ein Autofahrer in Königsmoos einen Schwerverletzten. Der 34-Jährige lag neben seinem Pedelec auf dem Geh- und Radweg an der Ludwigstraße. Der Mann war schwer am Kopf verletzt. Warum und was genau passiert war, weiß man aber noch nicht. Der 34-Jährige kam ins Krankenhaus. Die Polizei sucht nun Zeugen eines möglichen Unfalls in Königsmoos. Von wegen Brückenfreitag. Im Wolnzacher Rathaus brennen heute Abend die Lichter. Der Grund, die erste Gemeinderatssitzung nach der Kommunalwahl steht an. Mit 28 Punkten gilt es gleich mal, eine umfangreiche Tagesordnung abzuarbeiten. Überwiegend muss man viele Ausschüsse und Verbände neu besetzen. Neben der Wahl zu den Stellvertretern steht heute auch die Vereidigung des neuen Wolnzacher Bürgermeisters auf dem Programm. Heute Abend sind in der Eichstätter Innenstadt wieder viele Menschen unterwegs. Grund ist die Nacht der offenen Kirchen. In über 20 katholischen und evangelischen Kirchen und Kapellen finden Konzerte mit unterschiedlichen Musikrichtungen und Andachten statt. Auch eine Führung durch das Priesterseminar steht auf dem Programm. Die Nacht der offenen Kirchen in Eichstätt startet überall um 19 Uhr. Die Abschlussfeier im Dom beginnt dann um 23 Uhr. 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
1: München Richtung Nürnberg fahren, zwischen Manching und Ingolstadt Ost derzeit 4 Kilometer Stau.
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1: Da sind uns momentan keine Blitzer gemeldet.
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2: 0841 300 und 3 mal die 9.
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1: Der Nachmittag wird ein bisschen wackelig. Da zeigt sich örtlich mal die Sonne. Ansonsten halten sich kompakte Wolken. Es bleibt aber bis in den Abend hinein weitestgehend trocken bei uns. Erst dann kann es wieder regnen. Und dieser Brückentag Freitag bleibt einfach frisch mit maximal 15 Grad heute. Der Wettertrend. Morgen ist es noch bewölkt, da kommt noch ein bisschen Regen nach. Ein paar sonnige Momente werden uns aber auch gegönnt. Und auch der Sonntag wird etwas wechselhafter. Allerdings bleibt es im Großen und Ganzen trocken.

0: Mittwochmittag, heute ja Brückentag für einige von uns. Die einen sind schon im Wochenende, der Rest kommt bald nach. Wankelmütig ist unser Wetter gerade. Die Eisheiligen haben diese Woche ihren Namen wirklich alle Ehre gemacht. Nächste Woche geht sie dann schon schnurstracks Richtung Pfingstferien zu. Ob auch das Wetter in Ferienstimmung kommt, das weiß unser Wetterexperte Kai Zorn. Kai, grüß dich.
1: Servus.
0: Was kann man denn zum Wochenende sagen?
1: Vor allen Dingen am Samstag gibt es über dem Flachland mal längere sonnige Phasen. Sonst wechseln sich weiter viele Wolken und Sonne ab. Die meisten Schauer bekommen wir am Samstag im Süden. Ansonsten gibt es mal nur den ein oder anderen Schauer. Die Nachmittagswerte liegen im groben Schnitt bei 10 bis 17 Grad.
0: Ja, und ich habe es gerade eben schon gesagt, Endspurt in Richtung Pfingstferien. Wie wird denn die nächste Woche?
1: Es bleibt noch eine ziemlich wechselhafte Woche. Wir müssen immer wieder mit Schauern und Gewittern rechnen. Aber zwischendurch kommt vor allen Dingen in der zweiten Wochenhälfte häufiger mal die Sonne zum Zuge. Die Temperaturen ziehen langsam an. Nach Wochenmitte liegen dann die Temperaturen grob zwischen 16 und 22 Grad.
0: Dankeschön, unser Wetterexperte Kai Zorn mit den Aussichten fürs Wochenende und die kommende Woche. Und egal, was das Wetter macht, wir versorgen euch verlässlich mit mehr Hits, mehr Vielfalt. Schönen Freitagmittag.

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18: Ich bin Joshua Heise. Bundeskanzler Merz hat zugegeben, dass es in der schwarz-roten Koalition gerade nicht gut läuft. Beim Katholikentag in Würzburg sagte er, zur Demokratie gehöre Streit, der aber Ergebnisse liefern müsse. Er räumte ein, die Regierung streite im Augenblick sehr viel und bringe zu wenig Ergebnisse. Man müsse beweisen, dass es möglich sei, in der politischen Mitte Lösungen zu finden. US-Präsident Trump ist sichtlich zufrieden mit seiner China-Reise. Kurz vor seinem Rückflug nach Washington sprach er im chinesischen Staatsfernsehen von fantastischen Handelsdeals. Er sei zuversichtlich, dass die Länder ihre Beziehungen vertiefen könnten. Trump hat Xi zum Gegenbesuch in die USA eingeladen. Sollte er dem zustimmen, soll dieser im September stattfinden. Ein kleiner Junge ist in München in die Isar gestürzt. Passanten, die Mutter und die Polizei haben schnell reagiert. Der Zweijährige konnte gerettet werden. Er hat sich nur leicht verletzt. Mehr dazu von Julia Wassilkow.
19: Passiert ist das Ganze am Vormittag in der Nähe des Deutschen Museums. Die Mutter war dort mit ihren 2 Jahre alten Zwillingssöhnen unterwegs. Einer der Jungen kletterte über ein Geländer und fiel mehrere Meter tief in die Isar. Die Mutter und mehrere Passanten liefen hinunter ans Wasser. Ein Polizeibeamter entdeckte den Jungen schließlich an der Corneliusbrücke auf einer Kiesbank.
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21: Wird voller auf den Straßen. Am meisten zwickt's auf der A9 München Richtung Nürnberg fahren. Zwischen Manching und Ingolstadt Ost 4 Kilometer Stau.
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21: Sind uns gerade keine Blitzer gemeldet. Gute Fahrt euch.
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21: In Ingolstadt im Luitpoldpark sind es derzeit 12 Grad, auch in Pfaffenhofen am Bürgerpark und 12 Grad auch in Eichstätt-Freiwasser. Am Nachmittag bleibt es längere Zeit trocken, da kommt sogar ab und an ein bisschen die Sonne durch die Wolken durch. Später kann dann aber wieder Regen kommen. Es bleibt insgesamt frisch mit um die 15 Grad bei uns in der Region heute. Der Wettertrend, das Wochenende bleibt durchwachsen. Der Sonntag wird der schönere Tag, dann mischt die Sonne mehr mit und es bleibt auch eher trocken.
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2: In über 20 katholischen und evangelischen Kirchen in Eichstätt gibt es heute Abend Veranstaltungen. Andachten und Konzerte stehen bei der Nacht der offenen Kirchen auf dem Programm. Auch eine Führung durch das Priesterseminar ist möglich. In allen Kirchen geht es um 19 Uhr los. Der Abschluss ist ab 23 Uhr im Eichstätter Dom. Ein ganzes Dorf ist am Wochenende wieder in Aufruhr. Morgen und am Sonntag ist in Mörnsheim wieder der traditionelle Altmühltaler Lammauftrieb. Ehrengast ist morgen Nachmittag um 15 Uhr Bundeslandwirtschaftsminister Alois Rainer. Er wird dann zusammen mit Schäfer Sascha Gäbler die große Schaf- und Ziegenherde durch das Markttor über den Kastnerplatz bis zu den Wacholderheiden am Kohlberg führen. Den Einzug der Schafherde könnt ihr auch am Sonntag um 14 Uhr erleben. Außerdem gibt es Vorführungen der Hütehunde und zur Schafschur. An beiden Tagen ab 11 Uhr findet ihr auf dem Kastnerplatz auch einen großen Schäfer- und Handwerkermarkt mit vielen Produkten vom Schaf und Lamm, Leder- und Töpferwaren oder Floristik. Viele Vereine und Gastronomen bieten auch kulinarische Spezialitäten rund ums Lamm an und für Kids gibt's auch viele Aktionen und Angebote. Alle Infos findet ihr auch auf der Homepage des Marktes Mörnsheim unter www.mörnsheim.de. Gemeinsam kochen und eine andere Kultur kennenlernen, das geht bei den Cultural Bites des Stadttheaters Ingolstadt. Zusammen mit dem Nomad-Verein geht es am kommenden Montag auf eine kulinarische und musikalische Reise in die Mongolei. Gemeinsam werden traditionelle Gerichte zubereitet und dabei die mongolische Kultur hautnah mit persönlichen Geschichten vermittelt. Dazu spielt die Pferdekopfgeige, werden mit dem überlieferten Kehlkopfgesang Lieder interpretiert und kann das mongolische Knöchelschießen ausprobiert werden. Los geht's am Montag um 18 Uhr im Stadtteiltreff Konradviertel. Der Eintritt ist frei.
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13: Da geht's auf die A9 München Richtung Nürnberg zwischen Manching und Ingolstadt-Ost derzeit 4 Kilometer Stau. Und Achtung bitte, im Bereich zwischen Obereichstätt und Breitenfurt, da sind gerade 10 Reiter mit ihren Pferden unterwegs. Bitte vorsichtig fahren.
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13: Momentan keine Blitzer gemeldet. Gute Fahrt.
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13: Am Nachmittag bleibt es längere Zeit trocken. Da kommt sogar ab und an ein bisschen die Sonne durch die Wolken durch. Später kann dann aber wieder Regen kommen. Es bleibt insgesamt frisch mit um die 15 Grad bei uns in der Region heute. Der Wettertrend, das Wochenende bleibt durchwachsen. Der Sonntag wird der schönere Tag. Da mischt die Sonne mehr mit und es bleibt auch eher trocken.
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19: Ich bin Gregor Jose Moser. Tickets für Megastars wie Taylor Swift oder auch für große Fußballspiele sind bei Fans begehrt. Auf dem Zweitmarkt werden sie deshalb oft für überhöhte Preise angeboten, wie vor kurzem auch Künstler und Veranstalter in einem offenen Brief kritisiert haben. Bundesjustizministerin Hubich reagiert. Die SPD-Politikerin will härter gegen Ticketabzocke vorgehen, sagte sie der Bild-Zeitung. Der private Weiterverkauf müsse aber möglich bleiben. Trotz Klammerkassen in vielen Kommunen hält Bayerns Sozialministerin Schaaf Beitragserhöhungen in Kindertagesstätten für nicht nötig. Der Grund laut Schaaf, der Freistaat schießt weiterhin viel Geld in die rund 11.000 bayerischen Kitas. Der Qualitätsbonus steige sogar deutlich, so die Ministerin in der Augsburger Allgemeinen. Anstelle von direkten Zahlungen an Eltern, etwa über das gestrichene Elternstartgeld, will der Freistaat mehr in Kitas selbst investieren. Es ist keine leichte Woche für den Bundeskanzler. Nachdem Merz bereits am Dienstag beim DGB-Kongress mit Pfiffen und Buhrufen statt Applaus begrüßt wurde, gab es einen ähnlichen Empfang heute in Würzburg bei einer Podiumsdiskussion beim Deutschen Katholikentag. Uli Reitinger berichtet.
1: Dass Friedrich Merz und seine Regierung unbeliebt sind, kann der Kanzler schon länger in Umfragen sehen. Jetzt bekommt Merz aber immer wieder ganz konkret vor Augen geführt, dass das nicht nur bloße Zahlen sind. Diesmal beim Katholikentag protestierten rund 400 Demonstranten vor allem gegen die Klimapolitik der Bundesregierung. Vier von ihnen störten die Podiumsdiskussion im Saal mit Zwischenrufen und Pfiffen.
19: Die Weltgesundheitsorganisation warnt vor Nikotinbeutel, auch Snus genannt, die man sich zwischen Oberlippe und Zahnfleisch klemmt. Das Produkt mache süchtig und habe schwere gesundheitliche Folgen, hieß es. Weil der Zigarettenverkauf zurückgehe, bauten multinationale Tabakkonzerne ihre Produktpalette diesbezüglich aus.
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20: Auf der A3 nach Passau, Vorsicht, zwischen Rosenhof und Wörth an der Donau-Wiesent, hier liegt eine kleine Platte auf der Fahrbahn. Weiter auf die A9 München nach Nürnberg, zwischen Manching und Ingolstadt-Ost, hier staut es sich auf 4 Kilometer, eine gute Viertelstunde plus. Vorsicht noch zwischen Obereichstätt und Breitenfurt, da sind 10 Reiter mit ihren Pferden unterwegs.
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20: Im Moment liegen uns keine Blitzer vor.
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20: Am Freitagnachmittag bei um die 12, 13 Grad am letzten Tag der Eisheiligen mit der kalten Sophie. Da wechseln sich Sonne, dichte Wolken und auch mal Schauer oder sogar Gewitter ab. Oft bewölkt geht es dann durch die Nacht. Morgen dank Zwischenhoch oft sonniger und trockener, auch entlang der Donau. Am Nachmittag ein leichtes Schauerrisiko bei bis zu 16 Grad. Der Wettertrend. Der Sonntag beginnt mit Sonne, es kommen Wolken dazu, bleibt aber meist trocken. 15 bis 18 Grad werden's.
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20: Etwas entspannter auf den Straßen am Freitagnachmittag. Dank Brückenfreitag heißt, ihr kommt schneller ins Wochenende. Schön, dass ihr mit uns rein startet. Mit Meat Love aus den 90ern gleich. I do anything for love. Vorher die aktuelle Single von Alex Warren, Fever Dream. Während manche Väter gerade ein Katerfrühstück machen nach 15 Uhr. Ich bin Herbert Feldbauer.

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0: von 3 bis frei, der Freitagnachmittag mit ihr wechselhaften Wetter, mit Sonne, Wolken, auch mal Schauern. Auch das Wochenende bleibt so mehr oder weniger. Bei uns jetzt Kai Zorn aus der Wetterredaktion.
1: Grüß dich.
0: Hallo. Hat Petrus vielleicht jetzt ein Einsehen? Bringt uns die Sonne und Wärme zurück jetzt zu den Pfingstferien, die anstehen? Wie wird es denn jetzt erstmal in der kommenden Woche?
1: Es bleibt noch eine ziemlich wechselhafte Woche. Wir müssen immer wieder mit Schauern und Gewittern rechnen. Mal mehr, mal weniger. Aber zwischendurch kommt vor allen Dingen in der zweiten Wochenhälfte häufiger mal die Sonne zum Zuge. Die Temperaturen ziehen langsam an. Zunächst sind es noch so zwischen 12 und 18 Grad. Nach Wochenmitte liegen dann die Temperaturen grob zwischen 16 und 22 Grad.
0: Okay, und kannst du uns schon was zu Pfingsten sagen?
1: Wahrscheinlich haben wir da sogar richtig Glück.
0: Super.
1: Es baut sich mal zumindest vorübergehend eine etwas stabilere Wetterlage auf. Das heißt, wir haben erstens mehr Sonne und zweitens endlich mehr Wärme. Die Nachmittagswerte liegen wahrscheinlich so zwischen 18 und 26 Grad. Dazu scheint häufig die Sonne, aber wir müssen immer mal wieder mit einzelnen Schauern und Gewittern rechnen, vor allen Dingen nachmittags und abends.
0: Hey, das klingt doch super. Dankeschön, Kai. Jetzt kommen wir erstmal durch den letzten Tag der Eisheiligen mit der kalten Sophie und wärmere Frühlingstage warten auf uns.
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15: Mit Kerstin Schulz. Erleichterung in Neuburg. Das Jubiläumsvolksfest ist gesichert. Nach einem Streit zwischen der Julius-Brauerei und dem Gastwirt Christoph Gräbner musste die Bewirtung kurzfristig neu ausgeschrieben werden. Oberbürgermeister Gerhard Schoder.
16: Alles ist in trockenen Tüchern. Wir werden ein Volksfest haben. Julius Breu ist der Bescheidgewinner sozusagen und die werden sich mit dem Festzelt einen weiteren Anbieter ins Boot holen. Aber der alleinig Verantwortliche ist Julius Breu GmbH.
15: Die Julius-Brauerei hat den Zuschlag bis 2028 erhalten und arbeitet mit dem Festzeltbetreiber Schneider aus Ingolstadt zusammen. Die Maß Bier auf dem Neuburger Volksfest wird heuer 11,90 Euro kosten. Das Rahmenprogramm wird jetzt erarbeitet und soll auf der traditionellen Bierprobe vorgestellt werden. Das 80. Neuburger Volksfest findet vom 24. Juli bis zum 2. August statt. Von wegen Brückenfreitag. Im Wolnzacher Rathaus brennen heute Abend die Lichter. Der Grund, die erste Gemeinderatssitzung nach der Kommunalwahl steht an. Mit 28 Punkten gilt es gleich mal, eine umfangreiche Tagesordnung abzuarbeiten. Überwiegend muss man viele Ausschüsse und Verbände neu besetzen. Neben der Wahl zu den Stellvertretern steht heute auch die Vereidigung des neuen Wolnzacher Bürgermeisters auf dem Programm. Heute Abend sind in der Eichstätter Innenstadt wieder viele Menschen unterwegs. Grund ist die Nacht der offenen Kirchen. In über 20 katholischen und evangelischen Kirchen und Kapellen finden Konzerte mit unterschiedlichen Musikrichtungen und Andachten statt. Auch eine Führung durch das Priesterseminar steht auf dem Programm. Die Nacht der offenen Kirchen in Eichstätt startet überall um 19 Uhr. Die Abschlussfeier im Dom beginnt dann um 23 Uhr. 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
18: Die A3 Nürnberg nach Regensburg zwischen Neumarkt Ost und Parsberg dichter Verkehr und auf der A9 München Nürnberg zwischen Manching und Ingolstadt Ost 5 Kilometer Stau, eine gute Viertelstunde dauert's hier länger.
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18: Der Matthias meldet einen in Möckenlohe Ortseingang Richtung Eichstätt. Dankeschön.
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18: Am Freitagnachmittag bei um die 12, 13 Grad am letzten Tag der Eisheiligen mit der kalten Sophie. Da wechseln sich Sonne, dichte Wolken und auch mal Schauer oder sogar Gewitter ab. Oft bewölkt geht es dann durch die Nacht. Morgen dank Zwischenhoch oft sonniger und trockener, auch entlang der Donau. Am Nachmittag ein leichtes Schauerrisiko bei bis zu 16 Grad. Der Wettertrend. Der Sonntag beginnt mit Sonne, es kommen Wolken dazu, bleibt aber meist trocken. 15 bis 18 Grad werden's.
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Radio Inn am Freitag nach 3:30, der Start ins Wochenende mit einer Chance, die verkorkste Saison mit einem Sieg abzuschließen für den FC Ingolstadt morgen im Heimspiel gegen Waldhof Mannheim. Die Planungen

0: Freitagnachmittag, kurz vor vier.
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0: Er gilt als Schanzer durch und durch und als echtes Talent im Mittelfeld, der 21-jährige Emre Gül. Vor zwei Tagen hat er seinen Vertrag beim FC Ingolstadt verlängert und verrät uns warum.
3: Die Liebe zum Verein, dass ich das Umfeld kenne, mich wohlfühle und mir eine gute Perspektive aufgezeigt wurde, mit der ich einverstanden bin und die ich weiterhin gehen will.
0: Emre Gül ist vor 8 Jahren in die U14-Mannschaft der Ingolstädter gekommen und hat alle Nachwuchsteams durchlaufen. Sein Debüt bei den Profis hatte er dann vor einem Jahr. Und sein Tipp für eure Kinder, die auch mal die Fußballkarriere einschlagen wollen, immer an sich glauben und lernen, mit Rückschlägen umzugehen.
3: Das war auch bei mir, also gibt es Zeiten, wo es sehr gut läuft, wo du dann denkst, okay, ey, ich schaff's bald und dann kommt irgendwas dazwischen. Bei mir war es zum Beispiel, ich habe im ersten U19-Jahr dann gar nicht gespielt und das war dann auch mein Abi-Jahr. Und da bist du dann irgendwie voll so im Stress, denkst dir, boah, jetzt hier Schule, aber Fußball läuft jetzt auch nicht so gut, was mache ich jetzt, was wird aus mir?
0: Dann hat Emre Gül an sich geglaubt und einfach immer weitergemacht. Die Vertragsverlängerung war die logische Konsequenz. Ob der 21-Jährige morgen im letzten Spiel der Saison im Audi Sportpark nochmal eine Chance bekommt, sich vor den heimischen Fans zu präsentieren, das entscheidet Trainerin Sabrina Wittmann. Wir drücken dem sympathischen Youngster jedenfalls die Daumen. FC Ingolstadt gegen Waldhof Mannheim. Anpfiff im Audi Sportpark ist morgen um 13.30 Uhr.
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22: Ich bin Gregor Jose Moser. Die Beliebtheitswerte der Bundesregierung sind im Keller. Kanzler Merz beschäftigt sich, wie er beim Deutschen Katholikentag gesagt hat, immer mehr mit der Frage, warum es ihm nicht gelingt, die Menschen im Land zu erreichen. Er versuche, Ängste vor der Zukunft zu nehmen, aber...
23: Ich weiß, dass ich in meiner Kommunikation etwas verbessern muss, damit diese Botschaft besser verstanden wird. Das weiß ich.
22: Während des Auftritts kam es wiederholt zu Zwischenrufen und Pfiffen. Bundesjustizministerin Hubich will härter gegen überhöhte Preise beim Ticketverkauf vorgehen. Die SPD-Politikerin sagte der Bild-Zeitung, Konzerte und Fußballspiele dürften nicht nur für die sein, die sich die horrenden Preise auf dem Zweitmarkt leisten könnten. Dieser soll deshalb reguliert werden nach dem Vorbild anderer Länder. Zuvor hatten Künstler und Veranstalter in einem offenen Brief strengere Regeln gegen Ticketabzocke gefordert. München will die Olympischen Spiele nach Deutschland holen und hat jetzt konkretere Pläne vorgestellt. 90% der Wettkampfstätten sollen maximal 30 Minuten vom Olympischen Dorf entfernt sein. Außerdem wirbt München mit Nachhaltigkeit. Es könnten die ersten zirkulären Spiele werden, also mit grüner Infrastruktur. München bewirbt sich für 2036, 40 oder 44. Im September entscheidet der Deutsche Olympische Sportbund, welche Stadt für Deutschland ins Rennen geht. Gleich geht's los für die deutsche Eishockey-Nationalmannschaft bei der WM in der Schweiz. Der erste Gegner hat es in sich, es geht gegen den Olympiadritten Finnland. Der Druck ist groß nach dem enttäuschenden Olympia-Aus und dem Scheitern in der WM-Vorrunde letztes Jahr. Los geht's gegen Finnland um 16.20 Uhr.
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0: Auf der A9 München nach Nürnberg zwischen der Raststätte Köschinger Forst Ost und Denkendorf eine Unfallstelle.
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0: Ihr habt uns einen gemeldet in Möckenlohe, Ortseingang Richtung Eichstätt.
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0: Die kalte Sophie heute, der letzte Tag der Eisheiligen bei 12, 13 Grad am Nachmittag mit Sonne, dichten Wolken und auch mal Schauern oder sogar Gewittern, die sich abwechseln. Oft bewölkt geht's dann durch die Nacht. Morgen, dank Zwischenhoch, wird's oft sonniger und trockener. Am Nachmittag ein leichtes Schauerrisiko bis zu 16 Grad. Der Wettertrend. Am Sonntag Sonne, Wolken kommen dazu, es bleibt aber trocken. Temperaturen pendeln sich bei 15 bis 18 Grad ein.

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2: Das ist der Freitag in der ISC-Woche. Morgen dann Finale beim Eurovision Song Contest in Wien. Schaut's ihr?
3: Also mein Freundeskreis ist tatsächlich jedes Jahr ganz, ganz groß dabei.
4: Ich gucke den ISC jedes Jahr an. Wir sind da einfach riesige Fans von.
3: Ich freue mich schon wieder total.
2: Gleich das Startnummernproblemchen für den deutschen Beitrag von Sarah Engels. Sprechen wir drüber in dieser halben Stunde. Dazu Musik von Fool's Garden und Lemon Tree. Das sind die 90er. Bands and Boom vorher. Sorry, I'm here for someone else. Ich bin Herbert Feldbauer. Schönen Start ins Wochenende.

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0: der Freitagnachmittag nach 4. Ihr hört von 3 bis frei zum Feierabend. Sarah Engels wird ihren Song Feiern nochmal performen. Morgen dann, hatte sie ja in dieser Woche schon bei den Halbfinals vom Eurovision Song Contest in Wien. Und sie bekommt morgen die gefürchtete Startnummer 2. Statistisch gehört die Startnummer 2 zu den undankbarsten Positionen in der Geschichte des ESC. Acts auf diesem Platz sind häufig im sogenannten Punktevakuum gelandet. In Foren im Internet sprechen Fans sogar vom Death Slot, der Todesnummer. Warten wir's ab. Sarah gibt auf jeden Fall Gas in ihrer Choreografie zur Feier. Sie steigt da auf eine erhöhte Plattform, lässt sich dann rückwärts in die Tiefe fallen aus über 2 Metern Höhe, lässt sich dann von ihren 4 Tänzerinnen auffangen. Also da ist 100%iges Vertrauen nötig. Drückt mal ihr die Daumen, dass Sarah Engels Deutschland mit Feier gut vertritt. Morgen Abend dann beim ESC-Finale in Wien.
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22: Mit Kerstin Schulz. Die Neuburger Polizei steht vor einem Rätsel. Gestern, kurz nach 23 Uhr, entdeckte ein Autofahrer in Königsmoos einen Schwerverletzten. Der 34-Jährige lag neben seinem Pedelec auf dem Geh- und Radweg an der Ludwigstraße. Der Mann war schwer am Kopf verletzt. Warum und was genau passiert war, weiß man aber noch nicht. Der 34-Jährige kam ins Krankenhaus. Die Polizei sucht nun Zeugen eines möglichen Unfalls in Königsmoos. Ein bislang Unbekannter hat vor dem gestrigen Feiertag in Ingolstadt nicht nur einen Motorroller geklaut. Der Dieb stellte das Gefährt in einem Parkhaus an der Senefelder Straße ab und zündete es auch noch absichtlich an. Der schwarze Roller verschwand am Mittwochmittag. Gut 4 Stunden später entdeckten ihn Zeugen brennend im obersten Stockwerk. Die Feuerwehr konnte zügig löschen. Am Parkhaus wurde der Beton beschädigt. Der Roller war allerdings nicht mehr zu retten. Die Kripo Ingolstadt geht von Brandstiftung aus und sucht nach Zeugen des Vorfalls. Dreimal stand er in dieser Saison schon im Kader des FC Ingolstadt. Das soll künftig häufiger vorkommen, denn die Schanzer haben jetzt Verteidiger Tomislav Bagaric mit seinem

0: ersten Profivertrag ausgestattet. Der 19-jährige Deutsch-Kroate wechselte im vergangenen Sommer in die U21 des FC Ingolstadt und entwickelte sich schnell zu einer festen Größe. Der 1,95 Meter große Innenverteidiger trainierte regelmäßig bei den Profis mit und feierte beim Auswärtsspiel in Essen sein Debüt bei der ersten Mannschaft. 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
2: Die A9 München nach Nürnberg zwischen Manching und Ingolstadt Ost. Hier staut sich's auf 4 Kilometer, 12 Minuten dauert's länger. Und B20 Straubing-Burghausen zwischen Landau an der Isar und Abzweig nach Haunersdorf. Hier liegen Fahrzeugteile auf der Fahrbahn.
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2: Hallo, wer ist da in der Leitung?
3: Hallo, Christian, mein Name. Es wird gerade in der Frankenstraße bei der Europabrücke ein Blitzer aufgebaut.
2: In Regensburg, Frankenstraße, stadtauswärts bei der Europabrücke. Dankeschön.
3: Bitte, tschüss.
2: Servus. Und außerdem in Möckenlohe, Ortseingang Richtung Eichstätt, wenn ihr unterwegs seid, ein Blitzer.
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2: Die kalte Sophie heute, der letzte Tag der Eisheiligen bei 12, 13 Grad am Nachmittag mit Sonne, dichten Wolken und auch mal Schauern oder sogar Gewittern, die sich abwechseln. Oft bewölkt geht's dann durch die Nacht. Morgen, dank Zwischenhoch, wird's oft sonniger und trockener. Am Nachmittag ein leichtes Schauerrisiko bis zu 16 Grad. Der Wettertrend. Am Sonntag Sonne, Wolken kommen dazu, es bleibt aber trocken. Temperaturen pendeln sich bei 15 bis 18 Grad ein.
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Von 3 bis 3 bei Radio Inn. Nach 5:30 haben wir es. Am Wochenende wird es an den städtischen Fahnenmasten richtig bunt. Ingolstadt will nämlich ein ganz klares Zeichen setzen für mehr Vielfalt und Akzeptanz. Warum das gerade aktuell immer wichtiger wird, gleich nach guter

0: kurz vor 5 am Freitag. Die meisten sind schon im Wochenende angekommen. Hier ist Radio Inn. Am Wochenende geht es bei uns um Respekt, Toleranz und ein offenes Miteinander. Am Sonntag ist der internationale Tag gegen Queerfeindlichkeit. Niemand sollte wegen seiner Identität ausgegrenzt werden. Und genau dafür will Ingolstadt jetzt im wahrsten Sinne des Wortes Flagge zeigen. Wie das in der Praxis dann genau ausschaut, erklärt Gleichstellungsbeauftragte Barbara Deimel.
1: Ja, das ist eine ganz normale, riesengroße Fahne. Die wird auf den normalen, üblichen Fahnenträgern vor dem alten Rathaus gehisst. Die weht dort den ganzen Sonntag am Tag gegen Queerfeindlichkeit. Und symbolisiert wird, dass wir alle Menschen gleichermaßen schätzen, respektieren und wertschätzen.
0: Dass so ein Zeichen mehr denn je notwendig ist, beweist auch ein Blick auf die nackten Zahlen. Die liefert uns eine aktuelle Dunkelfeldstudie des Bundesministeriums für Familie.
1: Diese Studie hat gezeigt, dass 87% der queerfeindlichen Straftaten nicht angezeigt werden. Das heißt, dass ein ganz großer Anteil von queeren Menschen Hass, Hetze, Gewalt erfährt und das gar nicht zur Anzeige bringt. Umso wichtiger ist, dass wir als Gesellschaft da genauer hinsehen und auch mit so einer Regenbogenfahne Mut machen, dass wir Gleichstellung und Demokratie einfach achten wollen und uns solidarisch zeigen.
0: Also wenn ihr am Sonntag am Alten Rathaus vorbeikommt in Ingolstadt, dann lasst das bunte Flattern am Mast mal kurz auf euch wirken. Denn ein respektvolles Miteinander fängt oft schon bei solchen kleinen Gesten im Alltag an. Wir von hier, Radio Inn.

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7: Ich bin Gregor Jussi Moser. Die Beliebtheitswerte der Bundesregierung sind im Keller. Kanzler Merz beschäftigt sich, wie er beim Deutschen Katholikentag gesagt hat, immer mehr mit der Frage, warum es ihm nicht gelingt, die Menschen im Land zu erreichen. Er versuche, Ängste vor der Zukunft zu nehmen, aber...
4: Ich weiß, dass ich in meiner Kommunikation etwas verbessern muss, damit diese Botschaft besser verstanden wird. Das weiß ich.
7: Während des Auftritts kam es wiederholt zu Zwischenrufen und Pfiffen. Bundesjustizministerin Hubig will härter gegen überhöhte Preise beim Ticketverkauf vorgehen. Die SPD-Politikerin sagte der Bild-Zeitung, Konzerte und Fußballspiele dürften nicht nur für die sein, die sich die horrenden Preise auf dem Zweitmarkt leisten könnten. Dieser soll deshalb reguliert werden nach dem Vorbild anderer Länder. Zuvor hatten Künstler und Veranstalter in einem offenen Brief strengere Regeln gegen Ticketabzocke gefordert. München will die Olympischen Spiele nach Deutschland holen und hat jetzt konkretere Pläne vorgestellt. 90% der Wettkampfstätten sollen maximal 30 Minuten vom Olympischen Dorf entfernt sein. Außerdem wirbt München mit Nachhaltigkeit. Es könnten die ersten zirkulären Spiele werden, also mit grüner Infrastruktur. München bewirbt sich für 2036, 40 oder 44. Im September entscheidet der Deutsche Olympische Sportbund, welche Stadt für Deutschland ins Rennen geht. Gleich geht's los für die deutsche Eishockey-Nationalmannschaft bei der WM in der Schweiz. Der erste Gegner hat es in sich, es geht gegen den Olympiadritten Finnland. Der Druck ist groß nach dem enttäuschenden Olympia-Aus und dem Scheitern in der WM-Vorrunde letztes Jahr. Los geht's gegen Finnland um 16.20 Uhr.
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1: Auf der A3 Nürnberg-Regensburg in Höhe Nittendorf, hier Gefahr durch einen defekten LKW, da ist der Beschleunigungsstreifen blockiert. A9 München-Nürnberg zwischen Manching und Ingolstadt-Ost, 2 Kilometer Stau, im Moment noch rund 10 Minuten plus.
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1: Der Herbert hier, servus.
9: Hallo, Sabrina ist da. Ich wollte euch einen Blitzer melden von der Frankenstraße in Regensburg.
1: In Regensburg, Frankenstraße, Stadt auswärts blitzt der, gell?
9: Ja, Richtung Hof. Ja, unter der Unterführung ist der. Da wird gerade aufgebaut.
1: Dankeschön, ciao.
9: Bitte, tschüss.
1: Außerdem wird geblitzt in Möckenlohe am Ortseingang Richtung Eichstätt.
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1: Zum Start in den Freitag, Feierabend, heute mal Sonne, mal dichte Wolken, auch mal Schauer oder sogar Gewitter bei um die 12, 13 Grad im Moment noch. Oft bewölkt geht's dann durch den Abend und die Nacht. Morgen oft sonniger und trockener, dank Zwischenhoch am Nachmittag ein leichtes Schauerrisiko bei bis zu 16 Grad. Der Wettertrend. Der Sonntag beginnt mit Sonne, es kommen Wolken dazu, entlang der Donau bleibt aber meist trocken bei 15 bis 18 Grad.
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1: An so einem Brückenfreitag wie heute ist es vergleichsweise ruhig auf den Straßen. Kommt's gut durch, wir versorgen euch mit Musik, mit Coldplay und Clocks aus den 2000ern. Kultsong inzwischen. Janis ist dabei, Invisible Touch aus den 80ern und davor Taylor Swift jetzt mit Opalite zum Start in diese Stunde. Ich bin Herbert Feldbauer, kurz nach 17 Uhr.

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0: jeder Freitag bei uns von 3 bis frei. Wenn ihr Pflanzen daheim habt, die ihr schon lange wieder rausstellen wollt, ab jetzt geht das dann auch wieder. Heute der letzte Tag der Eisheiligen mit der kalten Sophie. Danach ist dann Frost wirklich extrem unwahrscheinlich. Bedeutet also, im Garten bei euch und auf dem Balkon geht's so richtig los jetzt. Also Tomaten, Gurken, Paprika oder auch mediterrane Kräuter, auch Balkonblumen wie Geranien oder Petunien, könnt ihr jetzt an die frische Luft stellen. Jetzt beginnt die Phase, in der viele Pflanzen so richtig wachsen. Und dafür brauchen sie eben auch Nährstoffe. Balkonpflanzen freuen sich über regelmäßigen Flüssigdünger, Tomaten eher über speziellen Tomatendünger mit viel Kalium. Auch der Rasen kann jetzt gedüngt werden. Da gilt aber lieber regelmäßig und mit Maß statt einmal extrem viel. Ab jetzt beginnt die Gartensaison so richtig. Nach den eisheiligen Frostnächte sollten wir jetzt nicht mehr bekommen.
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21: Mit Kerstin Schulz. Die Neuburger Polizei steht vor einem Rätsel. Gestern, kurz nach 23 Uhr, entdeckte ein Autofahrer in Königsmoos einen Schwerverletzten. Der 34-Jährige lag neben seinem Pedelec auf dem Geh- und Radweg an der Ludwigstraße. Der Mann war schwer am Kopf verletzt. Warum und was genau passiert war, weiß man aber noch nicht. Der 34-Jährige kam ins Krankenhaus. Die Polizei sucht nun Zeugen eines möglichen Unfalls in Königsmoos. Ein bislang Unbekannter hat vor dem gestrigen Feiertag in Ingolstadt nicht nur einen Motorroller geklaut. Der Dieb stellte das Gefährt in einem Parkhaus an der Senefelder Straße ab und zündete es auch noch absichtlich an. Der schwarze Roller verschwand am Mittwochmittag. Gut 4 Stunden später entdeckten ihn Zeugen brennend im obersten Stockwerk. Die Feuerwehr konnte zügig löschen. Am Parkhaus wurde der Beton beschädigt. Der Roller war allerdings nicht mehr zu retten. Die Kripo Ingolstadt geht von Brandstiftung aus und sucht nach Zeugen des Vorfalls. Dreimal stand er in dieser Saison schon im Kader des FC Ingolstadt. Das soll künftig häufiger vorkommen, denn die Schanzer haben jetzt Verteidiger Tomislav Bagaric mit seinem ersten Profivertrag ausgestattet. Der 19-jährige Deutsch-Kroate wechselte im vergangenen Sommer in die U21 des FC Ingolstadt und entwickelte sich schnell zu einer festen Größe. Der 1,95 Meter große Innenverteidiger trainierte regelmäßig bei den Profis mit und feierte beim Auswärtsspiel in Essen sein Debüt bei der ersten Mannschaft. 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
6: Auf der A3 Nürnberg-Regensburg ein defekter LKW in Höhe Nittendorf. Der Beschleunigungsstreifen ist hier blockiert. Weiter auf die A9 München nach Nürnberg zwischen Pfaffenhofen und Dreieck Holledau liegt ein Kennzeichen auf der Fahrbahn.
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6: Aktuell liegen uns keine Blitzer vor.
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6: Zum Start in den Freitag Feierabend heute mal Sonne, mal dichte Wolken, auch mal Schauer oder sogar Gewitter bei um die 12, 13 Grad im Moment noch. Oft bewölkt geht's dann durch den Abend und die Nacht. Morgen oft sonniger und trockener, dank Zwischenhoch am Nachmittag ein leichtes Schauerrisiko bei bis zu 16 Grad. Der Wettertrend. Der Sonntag beginnt mit Sonne, es kommen Wolken dazu, entlang der Donau bleibt aber meist trocken bei 15 bis 18 Grad.
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Radio Inn um 20 vor 6 am Freitag. Als neuer OB gleich mal ins kalte Wasser gesprungen. Gerhard Schröder hat heute zum ersten Mal das getan, was man von einem Neuburger OB erwartet. Anbaden im Brandlbad. Was er für eine Figur gemacht hat, gleich nach Musik hier bei uns bei Radio Inn.

0: der Feierabend bei Radio Inn am Freitag. Er ist gekommen, um an der Spitze von Neuburg zu stehen, der neue OB Gerhard Schoder. Aber zum Job eines Oberbürgermeisters gehört hier auch die Saison anzubaden im Brandlbad. Das ist so, das wird erwartet und das hat er heute gemacht. Da spielt es auch keine Rolle, ob gerade Eisheilige sind.
1: Der Sommer wird toll. Ich freue mich drauf auf viele Besucher im Brandl. Und es war jetzt ein tolles erstes Anbaden. Ich durfte da ja die letzten Jahre als Werkausschussmitglied schon immer mitspringen, aber das war heute schon eine besondere Ehre. Freut mich sehr.
0: 13 Grad Außentemperatur, ein bisschen gezittert hat er schon, der neue OB. Badleiter Florian Frank rechnet trotzdem ab morgen zur offiziellen Eröffnung des Brandlbads mit einigen Gästen.
2: Morgen ist ja unser Tag, in dem alle Familien und jeder Besucher kostenlos bei uns rein darf. Die Wassertemperatur ist angenehm, liegt derzeit bei 23 bis 24 Grad. Also da kann man selbst bei den jetzigen Außentemperaturen sehr, sehr gut baden. Und wir sind absolut zuversichtlich, dass es die nächsten Wochen steil bergauf geht.
0: Und es wird ja auch langsam wieder wärmer. Eine schöne Badesaison, unter anderem im Brandlbad in Neuburg. 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
26: Ich bin Gregor Jusse Moser. Nur noch in 6 Landtagen vertreten, nicht mehr im Bundestag und weniger als 5% in Umfragen. Die FDP steckt in einer Krise und richten soll es auch ein neuer Parteivorsitzender, der Ende des Monats gewählt wird. Jetzt ist bekannt, NRW-Landesparteichef Henning Hönne zieht seine Kandidatur zurück, wie er der FAZ gesagt hat, und kandidiert stattdessen als stellvertretender Bundesvorsitzender. Der 74-jährige Wolfgang Kubicki kandidiert damit als einziger für den Vorsitz. Die Tabakindustrie wolle eine neue Generation von Konsumenten abhängig machen, kritisiert die Weltgesundheitsorganisation, und zwar mithilfe von Nikotinbeuteln mit süßen Geschmacksrichtungen, auch Snus genannt. Das Produkt werde unter die Oberlippe gesteckt, mache schnell süchtig und habe schwere gesundheitliche Folgen. Letztes Jahr seien damit weltweit rund 6 Milliarden Euro umgesetzt worden. Mit einem Transformationsfonds will Bayerns Ministerpräsident Söder insbesondere den Automobilzulieferern in der aktuellen Krise helfen. Das sagte Söder nach einem Treffen mit der Vereinigung der Bayerischen Wirtschaft und dem DGB Bayern. Janina Singer berichtet.
5: Insgesamt 500 Millionen Euro soll zur Verfügung stehen, so Söder. Daraus würden viele große Zulieferer in Bayern unterstützt.
6: Und zwar mit Technologieprojekten, um sich für neue Branchen, für Verteidigung, für Raumfahrt zu öffnen.
5: Ziel sei, Wettbewerbsfähigkeit stärken und Arbeitsplätze erhalten.
26: Mit 40 Jahren ist für ihn noch immer nicht Schluss mit Fußball. Torwart Manuel Neuer hat seinen Vertrag beim FC Bayern um ein weiteres Jahr verlängert. Das haben die Münchner nun offiziell mitgeteilt. 597 Spiele hat Neuer für die Bayern bereits gemacht. Es werden noch einige dazukommen. Nach dem morgigen Bundesligaspiel gegen Köln wird Neuer zum 13. Mal die Meisterschale in die Höhe stemmen.
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7: Auf der A3 nach Nürnberg zwischen Nittendorf und Laber ein defekter PKW auf dem Standstreifen. A9 München-Nürnberg zwischen Ingolstadt Süd und Ingolstadt Ost stockender Verkehr, aber nichts Wildes. Ansonsten läuft's auch ohne größere Verkehrsstörungen jetzt am Freitagabend.
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7: In Regensburg, in der Amberger Straße Stadt, einwärts ein Blitzer, meldet uns die Annette.
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7: Die Eisheiligen gehen zu Ende jetzt am Freitagabend bei um die 11, 12 Grad. Mit Sonne, mal dichten Wolken oder auch mal Schauern oder sogar Gewittern. Oft bewölkt geht's durch die Nacht. Morgen dank Zwischenhoch trockener und sonniger bei bis zu 16 Grad, am Nachmittag ein leichtes Schauerrisiko. Der Wettertrend. Der Sonntag beginnt mit Sonne, es kommen Wolken dazu, es bleibt aber meist trocken. Temperaturen pendeln sich bei 15 bis 18 Grad ein.
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7: Wir haben die nächste halbe Stunde wieder vollgepackt mit guter Musik aus den 90ern. Diesmal Alanis Morissette mit dabei, Ironic. Kamerad singt seine aktuelle Single Hug Yourself und davor Purple Disco Machine mit Substitution. Zum Start in die Stunde, kurz nach 6 haben wir's. Ich bin Herbert Feldbauer. Schönen guten Abend am Brückenfreitag.

0: Von 3 bis frei, der Freitagabend nach 18 Uhr gleich mit Tracy Chapman und Baby Can I Hold You aus den 80ern. Wechselhaft mit Wolken, Sonne, auch mal Schauern, übers Wochenende auch mal trockener mit mehr Sonne. Bei uns jetzt Kai Zorn aus der Wetterredaktion.
1: Grüß dich.
0: Hallo. Hat Petrus vielleicht jetzt ein Einsehen? Bringt uns die Sonne und Wärme zurück jetzt zu den Pfingstferien, die anstehen? Wie wird es denn jetzt erstmal in der kommenden Woche?
1: Es bleibt noch eine ziemlich wechselhafte Woche. Wir müssen immer wieder mit Schauern und Gewittern rechnen. Mal mehr, mal weniger. Aber zwischendurch kommt vor allen Dingen in der zweiten Wochenhälfte häufiger mal die Sonne zum Zuge. Die Temperaturen ziehen langsam an. Zunächst sind es noch so zwischen 12 und 18 Grad. Nach Wochenmitte liegen dann die Temperaturen grob zwischen 16 und 22 Grad.
0: Okay, und kannst du uns schon was zu Pfingsten sagen?
1: Wahrscheinlich haben wir da sogar richtig Glück.
0: Super.
1: Es baut sich mal zumindest vorübergehend eine etwas stabilere Wetterlage auf. Das heißt, wir haben erstens mehr Sonne und zweitens endlich mehr Wärme. Die Nachmittagswerte liegen wahrscheinlich so zwischen 18 und 26 Grad. Dazu scheint häufig die Sonne, aber wir müssen immer mal wieder mit einzelnen Schauern und Gewittern rechnen, vor allen Dingen nachmittags und abends.
0: Dankeschön, Kai. Jetzt kommen wir erstmal durch den letzten Tag der Eisheiligen mit der kalten Sophie und wärmere Frühlingstage warten auf uns.

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16: Mit Kerstin Schulz. Erleichterung in Neuburg. Das Jubiläumsvolksfest ist gesichert. Nach einem Streit zwischen der Julius-Brauerei und dem Gastwirt Christoph Gräbner musste die Bewirtung kurzfristig neu ausgeschrieben werden. Oberbürgermeister Gerhard Schoder.
17: Alles ist in trockenen Tüchern. Wir werden ein Volksfest haben. Julius Breu ist der Bescheidgewinner sozusagen. Und die werden sich mit dem Festzelt einen weiteren Anbieter ins Boot holen. Aber der alleinige Verantwortliche ist Julius Breu GmbH.
16: Die Julius-Brauerei hat den Zuschlag bis 2028 erhalten und arbeitet mit dem Festzeltbetreiber Schneider aus Ingolstadt zusammen. Die Maß Bier auf dem Neuburger Volksfest wird heuer 11,90 Euro kosten. Das Rahmenprogramm wird jetzt erarbeitet und soll auf der traditionellen Bierprobe vorgestellt werden. Das 80. Neuburger Volksfest findet vom 24. Juli bis zum 2. August statt. Von wegen Brückenfreitag. Im Wolnzacher Rathaus brennen heute Abend die Lichter. Der Grund: die erste Gemeinderatssitzung nach der Kommunalwahl steht an. Mit 28 Punkten gilt es gleich mal, eine umfangreiche Tagesordnung abzuarbeiten. Überwiegend muss man viele Ausschüsse und Verbände neu besetzen. Neben der Wahl zu den Stellvertretern steht heute auch die Vereidigung des neuen Wolnzacher Bürgermeisters auf dem Programm. Heute Abend sind in der Eichstätter Innenstadt wieder viele Menschen unterwegs. Grund ist die Nacht der offenen Kirchen. In über 20 katholischen und evangelischen Kirchen und Kapellen finden Konzerte mit unterschiedlichen Musikrichtungen und Andachten statt. Auch eine Führung Führung durch das Priesterseminar steht auf dem Programm. Die Nacht der offenen Kirchen in Eichstätt startet überall um 19 Uhr. Die Abschlussfeier im Dom beginnt dann um 23 Uhr. 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
18: Auf der A3 nach Nürnberg zwischen Nittendorf und Laber ein defekter PKW auf dem Standstreifen. Ansonsten läuft's ohne größere Verkehrsstörungen.
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18: Die Sieglinde bei uns. Servus.
19: Hallo, ich wollte bloß fragen, ob Sie den Blitzer unter der Oberpfalzbrücke schon haben.
18: In Regensburg, Frankenstraße Stadt auswärts war einer gemeldet, gell?
19: Genau.
18: Das ist der. Dankeschön.
19: Ja.
18: Ciao, Pippi.
19: Ciao.
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18: Die Eisheiligen gehen zu Ende jetzt am Freitagabend bei um die 11, 12 Grad. Mit Sonne, mal dichten Wolken oder auch mal Schauern oder sogar Gewittern. Oft bewölkt geht's durch die Nacht. Morgen dank Zwischenhoch trockener und sonniger bei bis zu 16 Grad, am Nachmittag ein leichtes Schauerrisiko. Der Wettertrend. Der Sonntag beginnt mit Sonne, es kommen Wolken dazu, es bleibt aber meist trocken. Temperaturen pendeln sich bei 15 bis 18 Grad ein.
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1: Die Leute schreiben mir privat auch sehr viel und ich kann nicht antworten. Also mein Handy ist jetzt aus, weil es mir einfach zu viel geworden ist. Ich will jetzt einfach nur abliefern.
0: Haut Ingolstädter Profi-Boxer Granitstein offen raus und lässt damit auch ordentlich Druck ab. Morgen Abend boxt er nämlich im Maritimhotel um die Eintrittskarte in die absolute Weltspitze. Alles zum Kampf um den WBA Continental Title hört ihr gleich.

0: Radio Inn am Freitagabend. Morgen fliegen im Ring die Fäuste, und zwar beim allerersten Profi-Box-Event in Ingolstadt. Das Maritim-Hotel verwandelt sich dann in eine große Box-Arena. Insgesamt stehen 12 Kämpfe an, aber das große Highlight ist natürlich der Hauptkampf. Da steigt der gebürtige Ingolstädter Granitstein in den Ring. Für den Vollzeit-Profi geht es morgen um nichts Geringeres als den WBA Continental Title im Super-Mittelgewicht. Promoter Burim Süleymani erklärt, worauf sich Granit bei einem Sieg freuen darf.
1: Der Titel bedeutet, dass der Granit dann damit in den Top 15 der Welt reinrutscht und somit dann jederzeit die Möglichkeit hat, um die Weltmeisterschaft bei der WBA zu boxen. Auf jeden Fall ist es eine ausverkaufte Gala, erste Profi-Veranstaltung in Ingolstadt. Also es ist was Tolles hier für die Region, für die Stadt.
0: Sein Gegner Diego Carmona aus Mexiko wird morgen sprichwörtlich auf Granit beißen, denn der Ingolstädter hat in den letzten Wochen wirklich alles andere hinten angestellt.
2: Zweimal am Tag trainiert, über mehrere Wochen. Spezielle Sparringspartner gehabt, der ist ein Rechtsausleger, ist ein starker Mann. Mein ganzes Leben hat sich wirklich auf den 16.05. gerichtet. Training, Vorbereitung, die Familie auf Seite geschoben. Also ich habe mich nur auf die Vorbereitung, auf die Ernährung konzentriert, auf die Regenerierung. Ich habe alles dafür getan, dass ich jetzt abliefern darf.
0: Los geht's mit den Vorkämpfen morgen Abend um 18 Uhr. Den großen Hauptkampf seht ihr dann voraussichtlich gegen 23 Uhr. Wenn ihr kein Ticket mehr abstauben konntet, könnt ihr das Ganze auch live auf der Zone mitverfolgen. 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
19: Ich bin Gregor Jose Moser. Der nordrhein-westfälische FDP-Chef Henning Höhne zieht seine Kandidatur für den Bundesvorsitz zurück. Er will jetzt nur noch stellvertretender Vorsitzender werden. Damit ist Wolfgang Kubicki der einzige Kandidat für den FDP-Parteivorsitz. Die FDP war bei der Bundestagswahl letztes Jahr aus dem Bundestag geflogen, in diesem Jahr auch aus den Landtagen in Baden-Württemberg und Rheinland-Pfalz. In Nürnberg hat es einen schweren Chemieunfall gegeben. Nach Angaben von Feuerwehr und Rotem Kreuz sind 30 Menschen verletzt worden, 2 davon lebensgefährlich. In einer Firma im äußersten Nordosten der Stadt ist demnach am späten Vormittag eine Chemikalie ausgetreten. Eine Gefahr für die Bevölkerung habe nicht bestanden, hieß es. Seinen Durchbruch feierte er als Charlie in der Kultserie Münchner Geschichten ab 1974. Jetzt ist der Schauspieler Günther Maria Halmer gestorben. Der gebürtige Rosenheimer verstarb schon am Sonntag im Alter von 83 Jahren, wie das Münchner Residenztheater mitteilte. Halmer hinterlässt eine Ehefrau und 2 Söhne. Fußballtorwart Manuel Neuer hat seinen Vertrag beim FC Bayern verlängert. Der 40-Jährige hängt noch ein weiteres Jahr dran. Justin Hamm berichtet.
1: 597 Spiele für die Bayern, 13-mal Deutscher Meister, 2-mal Champions-League-Sieger. Manuel Neuers Karriere in München hat schon längst Legendenstatus. Nun kommt noch eine Saison dazu. Bayern-Präsident Herbert Heiner sagt, Neuer sei das Gesicht von zwei Generationen und ein herausragendes Vorbild. Medienberichten zufolge soll Neuer kommende Saison mehr Spiele an Torwarttalent Jonas Urbich abgeben, um diesen zur neuen Nummer 1 zu entwickeln.
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2: Aktuell sind bei uns im Herzen Bayerns keine größeren Störungen gemeldet.
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6: In der Nacht trocken, aber kalt mit Tiefstwerten bis 3 Grad. Morgen wird es windig, aber freundlich bis 13 Grad. Der Radio Inn Wettertrend. Ab dem Feiertag bis ins Wochenende rein frisch und regnerisch. Nachts ist es kalt im einstelligen Bereich. Freundlicher und wärmer wird's ab kommender Woche.
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7: Der Freitag nach dem Vatertag und vorm Wochenende. Schönen guten Abend, kurz nach 7, Herbert Feldbauer hier gleich. Das, was mich ganz besonders freut jetzt heute, freut auch alle Gartler oder alle, die gerne in der Natur sind. Dazu Musik von Erasure, Always, die 90er, Miley Cyrus, End of the World jetzt.
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1: Es ist 7:15 am Freitag und das freut mich jetzt richtig, wenn ihr Pflanzen daheim habt, die ihr schon lange wieder rausstellen wollt. Ab jetzt geht das dann auch wieder. Heute der letzte Tag der Eisheiligen mit der kalten Sophie. Danach ist dann Frost wirklich extrem unwahrscheinlich. Bedeutet also, im Garten bei euch und auf dem Balkon geht's so richtig los jetzt. Also Tomaten, Gurken, Paprika oder auch mediterrane Kräuter, auch Balkonblumen wie Geranien oder Petunien, könnt ihr jetzt an die frische Luft stellen. Jetzt beginnt die Phase, in der viele Pflanzen so richtig wachsen und dafür brauchen sie eben auch Nährstoffe. Balkonpflanzen freuen sich über regelmäßigen Flüssigdünger, Tomaten eher über speziellen Tomatendünger mit viel Kalium. Auch der Rasen kann jetzt gedüngt werden. Da gilt aber lieber regelmäßig und mit Maß statt einmal extrem viel. Ab jetzt beginnt die Gartensaison so richtig. Nach den eisheiligen Frostnächte sollten wir jetzt nicht mehr bekommen.

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6: Die Neuburger Polizei steht vor einem Rätsel. Gestern um kurz nach 23 Uhr entdeckte ein Autofahrer in Königsmoos einen Schwerverletzten. Der 34-Jährige lag neben seinem Pedelec auf dem Geh- und Radweg an der Ludwigstraße. Der Mann war schwer am Kopf verletzt. Was genau passiert ist, weiß man noch nicht. Der 34-Jährige kam ins Krankenhaus. Die Polizei sucht nun Zeugen eines möglichen Unfalls in Königsmoos. Erleichterung in Neuburg. Das Jubiläumsvolksfest ist gesichert. Nach einem Streit zwischen der Julius-Brauerei und dem Gastwirt Christoph Gräbner musste die Bewirtung kurzfristig neu ausgeschrieben werden. Oberbürgermeister Gerhard Schoder.
7: Alles ist in trockenen Tüchern. Wir werden ein Volksfest haben. Julius Breu ist der Bescheidgewinner sozusagen und die werden sich mit dem Festzelt einen weiteren Anbieter ins Boot holen. Aber der alleinige Verantwortliche ist Julius Breu GmbH.
6: Die Julius-Brauerei hat den Zuschlag bis 2028 erhalten und arbeitet mit einem Festzeltbetreiber aus Ingolstadt zusammen. Die Maß Bier auf dem Neuburger Volksfest wird heuer 11,90 Euro kosten. Das Rahmenprogramm wird jetzt erarbeitet und soll auf der traditionellen Bierprobe vorgestellt werden. Das 80. Neuburger Volksfest findet vom 24. Juli bis zum 2. August statt. Dreimal stand er in dieser Saison schon im Kader des FC Ingolstadt. Das soll künftig häufiger vorkommen, denn die Schanzer haben jetzt Verteidiger Tomislav Bagaric mit seinem ersten Profivertrag ausgestattet. Der 19-jährige Deutsch-Kroate wechselte im vergangenen Sommer in die U21 des FC Ingolstadt und entwickelte sich schnell zu einer festen Größe. Der 1,95 Meter große Innenverteidiger trainierte regelmäßig bei den Profis mit und feierte beim Auswärtsspiel in Essen sein Debüt bei der ersten Mannschaft.
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8: Aktuell sind bei uns im Herzen Bayerns keine größeren Störungen gemeldet.
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9: Passend zur ersten Müdigkeit, die jetzt dann am Abend kommt, eine Studie. Babys lassen sich bereits im Bauch vom Gähnen der Mama anstecken. Das hat man über einen Ultraschall festgestellt. Also ich kenne das nur andersherum, dass das Baby nach der Geburt die Eltern zum Gähnen bringt. Schönen Freitagabend euch, ich bin Herbert Feldbauer. Starten wir rein in diese halbe Stunde mit guter Musik. Mit Limp Bizkit, die 2000er, Behind Blue Eyes, davor Abracadabra von Lady Gaga.
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Freitagabend um kurz vor 8 und da ist heute bekannt geworden, zur Fußball-WM soll es ein Star-Aufgebot dann beim Endspiel geben am 19. Juli. Shakira, Madonna und die südkoreanische Band BTS sollen bei der ersten Halbzeitshow in einem WM-Finale auftreten. Mit dieser Show sollen bis zu 100 Millionen Dollar für weltweite Bildungs- und Fußballprojekte gesammelt werden. Dieses Programm zur Halbzeit erinnert so ein bisschen an die traditionellen Shows beim Super Bowl, dem Endspiel der amerikanischen Football-Liga der NFL. Na, ist gar nicht mehr so lang hin bis zur Fußball-WM in den USA. Sie startet am 11. Juni. Das, was in Deutschland und der Welt passiert, immer auf dem Schirm und selbstverständlich das, was hier bei uns in der Region los ist, könnt ihr auch jederzeit nachlesen auf unserer Homepage. Hier geht's weiter mit mehr Hits und mehr Vielfalt am Freitagabend zum Start ins Wochenende.

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1: 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Das Best of Morning Show, was diese Woche alles los war, das haben wir morgen ab 12 für euch. Bis dahin, schönes Wochenende.
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1: Ich bin Gregor Jusse Moser. Ohne die Millionen Beschäftigten im Groß- und Einzelhandel würde in unserem Land nicht mehr viel laufen. Das betont die Linke. Anlass sind die bundesweiten Warnstreiks im Handel heute. Der gewerkschaftspolitische Sprecher der Partei Meiser hat der Rheinischen Post gesagt, mehr Respekt und eine bessere Bezahlung seien überfällig. Es ist keine einfache Woche für den Bundeskanzler. Nachdem Merz bereits am Dienstag beim DGB-Kongress mit Pfiffen und Buhrufen statt Applaus begrüßt wurde, gab es einen ähnlichen Empfang heute in Würzburg bei einer Podiumsdiskussion auf dem Deutschen Katholikentag. Uli Reitinger berichtet.
2: Dass Friedrich Merz und seine Regierung unbeliebt sind, kann der Kanzler schon länger in Umfragen sehen. Jetzt bekommt Merz aber immer wieder ganz konkret vor Augen geführt, dass das nicht nur bloße Zahlen sind. Diesmal beim Katholikentag protestierten rund 400 Demonstranten vor allem gegen die Klimapolitik der Bundesregierung. Vier von ihnen störten die Podiumsdiskussion im Saal mit Zwischenrufen und Pfiffen.
1: München will die Olympischen Spiele nach Deutschland holen und hat jetzt konkretere Pläne vorgestellt. 90% der Wettkampfstätten sollen maximal 30 Minuten vom Olympischen Dorf entfernt sein. Außerdem wirbt München mit Nachhaltigkeit. Es könnten die ersten zirkulären Spiele werden, also mit grüner Infrastruktur. München bewirbt sich für 2036, 40 oder 44. Im September entscheidet der Deutsche Olympische Sportbund dann, welche Stadt für Deutschland ins Rennen geht. Auftaktniederlage für das deutsche Eishockeyteam bei der Weltmeisterschaft. Das erste Gruppenspiel gegen Favorit Finnland hat die DEB-Truppe mit 1:3 verloren. Für den einzigen deutschen Treffer in Zürich sorgte Stefan Leubel von den Straubing Tigers. Am Sonntag folgt mit dem Spiel gegen Lettland ein richtungsweisendes Duell in Richtung Viertelfinale.
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3: Liegen uns keine größeren Störungsmeldungen vor.
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4: Während es in der Nacht aufklart, bei Tiefstwerten um 6 Grad, wird es morgen nochmal wechselhaft mit Sonne, Wolken und Regen. 13 Grad sind das Maximum. Der Radio in Wettertrend. Ab Sonntag langsam wärmer und freundlicher, zunächst bei 16 Grad. Bis in die kommende Woche rein geht's dann bis 20 Grad hoch.
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1: Die Neuburger Polizei steht vor einem Rätsel. Gestern um kurz nach 23 Uhr entdeckte ein Autofahrer in Königsmoos einen Schwerverletzten. Der 34-Jährige lag neben seinem Pedelec auf dem Geh- und Radweg an der Ludwigstraße. Der Mann war schwer am Kopf verletzt. Was genau passiert ist, weiß man noch nicht. Der 34-Jährige kam ins Krankenhaus. Die Polizei sucht nun Zeugen eines möglichen Unfalls in Königsmoos. Erleichterung in Neuburg. Das Jubiläumsvolksfest ist gesichert. Nach einem Streit zwischen der Julius-Brauerei und dem Gastwirt Christoph Gräbner musste die Bewirtung kurzfristig neu ausgeschrieben werden. Oberbürgermeister Gerhard Schoder.
2: Alles ist in trockenen Tüchern. Wir werden ein Volksfest haben. Julius Breu ist der Bescheidgewinner sozusagen und die werden sich mit dem Festzelt einen weiteren Anbieter ins Boot holen. Aber der alleinige Verantwortliche ist Julius Breu GmbH.
1: Die Julius-Brauerei hat den Zuschlag bis 2028 erhalten und arbeitet mit einem Festzeltbetreiber aus Ingolstadt zusammen. Die Maß Bier auf dem Neuburger Volksfest wird heuer 11,90 Euro kosten. Das Rahmenprogramm wird jetzt erarbeitet und soll auf der traditionellen Bierprobe vorgestellt werden. Das 80. Neuburger Volksfest findet vom 24. Juli bis zum 2. August statt. Dreimal stand er in dieser Saison schon im Kader des FC Ingolstadt. Das soll künftig häufiger vorkommen, denn die Schanzer haben jetzt Verteidiger Tomislav Bagaric mit seinem ersten Profivertrag ausgestattet. Der 19-jährige Deutsch-Kroate wechselte im vergangenen Sommer in die U21 des FC Ingolstadt und entwickelte sich schnell zu einer festen Größe. Der 1,95 Meter große Innenverteidiger trainierte regelmäßig bei den Profis mit und feierte beim Auswärtsspiel in Essen sein Debüt bei der ersten Mannschaft.
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4: Momentan liegen uns keine größeren Störungsmeldungen vor.
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2: Ich bin Gregor Jose Moser. Tödlicher Chemieunfall in Nürnberg. In einem Industriegebiet im Nordosten der Stadt war ein gefährlicher Stoff ausgetreten. Dadurch sind 30 Menschen verletzt worden, 2 lebensgefährlich, einer von ihnen starb später im Krankenhaus. Für Anwohner bestand nach Angaben der Feuerwehr keine Gefahr. Für zum Beispiel Klimaschutz oder Geschlechtergerechtigkeit auf die Straße gehen, ja, in eine Partei eintreten, nein. Diesen Trend unter jungen Leuten findet Bundeskanzler Merz schade. Beim Katholikentag in Würzburg hat er für politisches Engagement auch innerhalb von Parteien geworben. Außerdem räumte der Kanzler Fehler in seiner persönlichen Kommunikation ein. Vor und während seines Auftritts kam es zu Protesten. Die Schauspielerin Angelika Domröse ist tot. Sie ist im Alter von 85 Jahren in Berlin gestorben, wie die DEFA-Stiftung bestätigte. Bekannt geworden ist Domröse durch den Kultfilm Die Legende von Paul und Paula aus dem Jahr 1973. Ebenfalls verstorben ist laut seiner Familie der Schauspieler Günther Maria Halmer mit 83 Jahren, bekannt als Charlie in den Münchner Geschichten. Die deutsche Eishockey-Nationalmannschaft hat ihr erstes Gruppenspiel bei der WM in der Schweiz verloren. Gegen Finnland setzte es eine 1:3 Niederlage. Justin Hamm berichtet.
3: Deutschland ging als Außenseiter in dieses erste WM-Spiel und am Ende waren vor allem die Powerplay-Situationen entscheidend. Sowohl die eigenen als auch die des Gegners. Die Finnen, die bei Olympia Dritter wurden, waren absolut abgezockt. Den einzigen deutschen Treffer erzielte Stefan Leubel von den Straubing Tigers. Das zweite der 7 Gruppenspiele wird jetzt schon ganz wichtig. Am Sonntag geht's gegen Lettland, womöglich ein direkter Kontrahent im Kampf ums Viertelfinale.
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4: Bei uns liegen im Herzen Bayerns momentan keine größeren Störungsmeldungen vor.
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5: Während es in der Nacht aufklart, bei Tiefstwerten um 6 Grad, wird es morgen nochmal wechselhaft mit Sonne, Wolken und Regen. 13 Grad sind das Maximum. Der Radio in Wettertrend. Ab Sonntag langsam wärmer und freundlicher. Zunächst bei 16 Grad. Bis in die kommende Woche rein geht's dann bis 20 Grad hoch.
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6: Wie beeinflussen Räume unser Leben? Und ab wann wird ein Gebäude mehr als nur Architektur, nämlich ein Ausdruck von Macht, Erinnerung oder Zugehörigkeit? Mit diesen Fragen beschäftigt sich die Künstlerin Laura Michelle Kniesel in ihren Fotografien, Videos und Installationen. In ihrer neuen Ausstellung mit freundlichen Grüßen beim Kunstverein Ingolstadt richtet sie den Blick auf urbane Räume, Peripherien und persönliche Orte. Ausgangspunkt ist Laura Kniesels Diplomprojekt Auf Antrag. Eine fotografische Untersuchung von Orten, an denen über Kunst entschieden, gesprochen und sie verwaltet wird. Bei der Vernissage habe ich darüber mit Laura Kniesel gesprochen. Zum Kulturkanal begrüßt sie ganz herzlich Heike Haberl. Ja, mit freundlichen Grüßen heißt Ihre Ausstellung, das klingt zunächst höflich, fast alltäglich. Ich musste ehrlich gesagt gleich an einen Behördenbrief denken. Warum haben Sie diesen Titel gewählt?
7: Also ich glaube, es passt natürlich total gut zu der Arbeit, die hier den größtenteils des Raums bespielt. Denn die Arbeit heißt Auf Antrag. Und in jedem Antrag oder in jedem, sagen wir, behördlichen Schreiben, in jeder E-Mail, egal wohin man sich wendet, kommt früher oder später die Floskel mit freundlichen Grüßen dran. Also man kennt's aus sehr seriösen Briefen. Und natürlich, ich bin in Ingolstadt geboren und natürlich komme ich auch mit freundlichen Grüßen nach Ingolstadt zurück und sind freundliche Grüße an Ingolstadt.
6: Wie ist jetzt das Gefühl, heimzukommen und hier eine Ausstellung zu machen?
7: Total aufregend und auch sehr schön. Also es bedeutet mir total viel, dass ich hier ausstellen darf. Das war nichts, was sich mein früheres Ich vielleicht mal gedacht hat, dass das so passieren wird. Und ja, ich muss sagen, dass das einfach sich richtig anfühlt, jetzt hier die Arbeit zu zeigen, der Kontakt mit Karin Derstroff vom Kunstverein und eben auch die Gespräche mit Simone Schimpf, die ich vorab hatte, die ja auch eben lange in Ingolstadt war. Und das hat sich einfach richtig, richtig schön gefügt. Auch thematisch jetzt mit der Arbeit passt ja gerade sehr gut zu der Situation in Ingolstadt. Und für mich ist natürlich was ganz Besonderes, jetzt hier zu sein und mein Schaffen noch mal zu zeigen, mein aktuelles.
6: Den künstlerischen Ausgangspunkt dieser Ausstellung haben Sie auch schon erwähnt, eben Ihre Diplomarbeit auf Antrag. Wenn Sie uns ausgehend von diesem Kern durch die Ausstellung mal mitnehmen.
7: Voll gerne. Also auf jeden Fall ist es so, dass auf Antrag meine Diplomarbeit sich mit den Rahmenbedingungen, den Strukturen hinter Kunstschaffendsein beschäftigt. Also im Endeffekt genau das Gegenteil von diesem, man ist eine freie Künstlerin, lebt von Luft und Liebe in seinem Atelier und hat eben nichts viel mit Büroarbeit zu tun und im Endeffekt gestaltet sich aber vielleicht fast 60% des Künstlerinnenseins mit Anträgen schreiben, mit Fördermitteln suchen, in die Künstlersozialkasse Zugang zu finden. Und mir war es total wichtig oder mir ist es total wichtig, dieses System offen zu legen. Dadurch gelingt es einem, dass man es versteht, weil man es erstmal sichtbar machen muss, Zusammenhänge verstehen muss und dass man sich eigentlich in dem Gegenteil von der Freiheit bewegt. Man bewegt sich permanent in einem System von Abhängigkeiten. Das ist auf jeden Fall die Arbeit, die hier den Raum sehr füllt, weil der Raum auch wieder für sich steht. Der Ort hier, der Kunstverein, ist auch wieder eine Institution und die Wandarbeit durch die Fotografien von einzelnen Orten, sei es jetzt die Künstlersozialkasse, die ich gerade genannt habe, das Kulturamt hier in Ingolstadt, aber auch das Bundesabgeordnetenhaus in Berlin. Das sind alle Orte, mit denen man zu tun hat und die Fotografien sind so gehängt, dass sie sich wie ein Band durch die Architektur ziehen und eigentlich beliebig auch an jedem anderen Ort hängen könnten. Und den Ort selbst habe ich bewusst nicht verändert und leer gelassen. Bis eben auf die zweite Arbeit, die es hier vorne noch gibt. Die heißt So Hard for It Honey. Und das ist eine Rauminstallation, die eine persönliche Note in die Arbeit bringt und eigentlich ja auch nochmal so einen oft unsichtbaren Part im Kunstschaffendsein, im Künstlerinnensein zeigt, und zwar die Arbeit hinter einem Ausstellungsaufbau, auch die Infrastruktur, die Transportwege, die Logistik, Sachen von A nach B zu transportieren. Also der Mini ist ein Auto, das ich von meinen Eltern übernommen habe. Es ist wahrscheinlich nicht das klassische Künstlerinnenauto, aber es ist ein Raumwunder und mir war irgendwie total wichtig, auch diesen Prozess offen zu legen. Oft kommt man in ein Museum, in eine Galerie, in eine Ausstellung und es ist aufgeräumt. Und das ist ja auch eine Sache, die passiert. Also das macht ja niemand für einen, meistens, manchmal schon. Aber es steckt natürlich auch Arbeit und Hilfe von Freundinnen, Bekannten, vom Kunstverein dahinter. Und mir war es total wichtig, dieses Material liegen zu lassen, weil es einfach Teil der künstlerischen Arbeit ist und das sichtbar zu machen. Und ja, dass vielleicht auch so ein kleiner Hochmoment für die Besuchenden dabei ist, weil es vielleicht kurz so aussieht, als hätte ich nicht aufgeräumt. Aber es ist eben sehr subtil arrangiert und man merkt dann natürlich schon, dass es bewusst gesetzt ist.
6: Sie untersuchen Orte, an denen über Kunst gesprochen, entschieden und sie auch verwaltet wird. Welche Räume sind das jetzt hier zum Beispiel konkret?
7: Also ich habe die Räume unter drei Dimensionen gesucht und ausgesucht. Und zwar ist es einmal die politisch-institutionelle Dimension der Gesellschaft, die soziokulturelle und dann noch die ökonomische. Zum Beispiel haben wir als politisch-institutionellen Ort Ministerien, das Bundesministerium der Finanzen, das Bundeskanzleramt. Ich war in München im Staatsministerium für Wissenschaft und Kunst, was dann wieder Geldgeber sind für zum Beispiel die Kunstakademie Nürnberg, bei der ich studiert habe. Da wären wir dann schon eher von dem Ort, an dem auch Kunst gelehrt wird. Dann gibt es natürlich auch viele ökonomische Orte wie private Galerien, an denen man auch nicht vorbeikommt. Ich habe die Sparkasse in Nürnberg fotografiert, die zum Beispiel ein großer Förderer auch ist, von der Kunstakademie Ankäufe tätigt. Aber eben auch soziokulturelle Orte wie das RAW-Gelände in Berlin, was ein selbstverwalteter Ort ist, der sehr geprägt ist von Zwischennutzungen und kurzfristigen Mietverträgen. Und auch das KAP 94 hier in Ingolstadt, was ja auch ein selbstverwalteter Ort ist. Und genau in diesem Spannungsfeld zwischen diesen Orten bewegt man sich. Und für mich ist es so spannend, die gemeinsam, also in einem Raum zu sehen, gegenübergestellt, nebeneinander. Die nehmen ja ständig Bezug zueinander.
6: Ihre Arbeiten zeigen Architektur nicht nur als Kulisse, sondern als gesellschaftliche Struktur auch. Wann, Sie haben gerade die politische Dimension erwähnt, wann wird Architektur für Sie politisch?
7: Also ich denke, dass jede Architektur dem Menschen etwas vorgibt, sei es das Einfamilienhaus oder sei es das Bundeskanzleramt. Ich finde, es gibt darin unterschiedliche Ebenen, die unterschiedlich stark sind. Aber es steckt ja immer eine Idee von jemandem dahinter, die jemandem übergestülpt wird. Und wenn ich zum Beispiel vorm Bundeskanzleramt stehe, dann habe ich nicht das Gefühl, dass ich da einfach reinspazieren kann. Und dann wirkt das Gebäude auf mich sehr mächtig und ich fühle mich sehr klein. Wenn ich jetzt aber zum Beispiel vor meinem Ateliergebäude stehe, dann ist es nahbarer, auch wenn es auch wieder eine Umnutzung ist und eine Zwischennutzung und nicht als Ateliergebäude gedacht war. Aber ich finde immer, die Architektur hat eine unterschiedliche Aufladung und unterschiedliche Möglichkeiten, sie sich selbst anzueignen.
6: Ja, was erzählen diese oft institutionellen Räume denn über den Kunstbetrieb und seine Machtverhältnisse?
7: Ich habe das Gefühl, dass sehr wenig Kunst an den einzelnen Orten sichtbar ist. Wenn es Kunst ist, ist es irgendwie sehr subtile Kunst. Aber oft wirken diese Räume sehr trocken, sehr verwalterisch, mehr oder minder aufgeräumt und wenig nahbar vielleicht. So im Grunde ist das Gefühl, was bleibt, schon eher ein verwalterisches, trockenes als ein kreativ sprudelndes.
6: Sie haben es auch schon anklingen lassen, Sie beschäftigen sich mit den infrastrukturellen und ökonomischen Bedingungen von künstlerischer Arbeit. Wie stark prägen solche Strukturen heute die Freiheit von Kunst?
7: Also mein Gefühl ist natürlich stark. Leider kann man eben nicht von Luft und Liebe leben, sondern ist eben in Abhängigkeit zu diesen ganzen Institutionen und Förderstrukturen. Und aktuell kann man ja sehr viele Kürzungen vermerken. Also ob es jetzt an der politischen Situation, an dem Rechtsruck liegt, ich denke ja. Und das schränkt natürlich die Freiheit ein, weil dadurch ist man natürlich noch mal mehr mit Lohnarbeit beschäftigt, anderweitig Geld zu verdienen als durch die Kunst. Natürlich kann man das verhandeln in seiner Arbeit, was ich ja vielleicht auch irgendwie getan habe, aber im Grunde, glaube ich, tut eine Unsicherheit und eine Angst vor der Zukunft, dem kreativen Schaffen, nicht unbedingt nur gut. Es kann natürlich auch was kanalisieren und ich finde es gerade umso wichtiger, auch diese Arbeit zu zeigen und weiterzumachen, um eben den Raum für Kunst und Kultur offen zu lassen, dass Leute sich eine Meinung bilden, dass die Meinungsbildung einfach weiter gestärkt wird, dass Leute sich was angucken können, reflektieren können und irgendwie einfach lernen, in anderen Sprachen zu denken. Und Fotografie ist für mich eine andere Sprache, auch eine freiere.
6: Gibt's bei dieser fotografischen Sprache vielleicht architektonische Details oder Raumsituationen, die Sie besonders gereizt haben oder die Ihnen besonders aufgefallen sind?
7: Ja, tatsächlich merke ich, dass ich sehr oft an so kleinen menschlichen Hinweisen hängen bleibe. Also die Architektur per se eines Raumes, die nutze ich für mich wie eine Art Schablone. Also ich sehe dann durch meine Kamera einen Raum wie eine Schablone und ich sehe Wände und ich sehe Ecken. Und in diesen Ecken platziere ich dann quasi durch mein inneres Auge und durch die Kamera ganz präzise Dinge. Und es gibt so kleine, subtile Feinheiten, wie zum Beispiel im Büro des Bundesbeauftragten für Medien und Kultur in Berlin, dass man das Gefühl hat, dort bewegt sich nichts, aber an der Wand sieht man so einen leichten Schleier, an dem immer so ein Sessel, der da steht, hin und her geschoben wird. Und solche Sachen zu entdecken, das freut mich dann immer, dass ich mir denke, so, oh, in diesem System bewegt sich nichts, aber irgendwie schiebt jemand diesen Sessel durch die Gegend. Und das fällt mir eben auf durch eine präzise Beobachtung. Ich fotografiere auch meistens nur ein Bild pro Ort und nimm mir viel Zeit, den Ort zu verstehen, zu überlegen, um was geht's hier eigentlich, was wird hier verhandelt, wer steht hier dahinter und diese Feinheiten dann in den Bildern rauszuarbeiten und diese Ebenen, also es sind ja wie Schichten in einem Bild. Es gibt einen Vordergrund, es gibt eine Mitte, es gibt einen Hintergrund und von diesen Ebenen lässt sich so viel ablesen.
6: Verändert sich der eigene Blick, Ihr eigener Blick auf Kunstinstitutionen, wenn man beginnt, diese Verwaltungs- und Entscheidungsstrukturen so genau zu betrachten, wie Sie es getan haben?
7: Also ich muss sagen, dass es total schön war, mit den Menschen dort Kontakt aufzunehmen und in Gespräche zu kommen. Das ist jetzt hier zwar nicht im Raum, aber es menschelt ja aus diesen Bildern und dort arbeiten ja Menschen. Und für mich hat es diese Orte sehr, sehr, sehr viel nahbarer gemacht, dadurch dort hinzureisen, mit Menschen in Kontakt zu gehen und andere Perspektiven zu verstehen, einzunehmen. Also das hat es für mich total verändert. Ich würde gar nicht sagen, dass es jetzt irgendwie die Furcht davor oder so genommen hat, weil natürlich ist man immer noch in Abhängigkeit, aber ich glaube, miteinander ins Gespräch zu gehen und sich dahin zu wenden und diese Offenheit, die mir entgegengekommen ist beim Fotografieren, einfach zu sagen, ja, Sie können kommen, wir zeigen Ihnen alles, dieser Stolz, in dem ja jeder Mensch hinter seiner Arbeit steht. Das war eine schöne Ebene, sich zu begegnen und diesen Dialog einzugehen. Also ja, es hat meinen Blick schon verändert. Davor dachte ich mir, ach, was macht denn die KSK? Die antworten doch eh niemals auf meine Mails. Ja, oder ich brauche nicht versuchen, ins Bundesabgeordnetenhaus zu gehen. Auf gar keinen Fall lässt mich da jemand rein. Und Ich hatte so gute Gespräche über die Arbeit und ich habe versucht, die Perspektiven zu verstehen. Und andersrum, glaube ich, war es auch so.
6: Gab es bei Ihrer Recherche Orte oder Situationen, die Sie besonders überrascht oder vielleicht auch irritiert haben?
7: Also überrascht hat mich schon, wie sehr die ganzen Atelierräume zeitlich befristet sind und von Zwischennutzung geprägt sind. Dass es eben nicht nur in Nürnberg so ist, dass es auch in Ingolstadt so ist, dass es in Berlin so ist, dass es in München so ist. Das hat mich überrascht, dass es so viel temporäre Orte gibt, die dann wieder im Wandel sind, die dann gentrifiziert werden. Dann werden Ateliers abgerissen und es kommen irgendwie Wohnhäuser oder ein neuer Uni-Standort hin. Das hat mich schon sehr überrascht. Und dann gab es zum Beispiel auch so Momente, ich war im Neuen Museum in Nürnberg und fand es total interessant, dass von der Architekten kein Raum für Kunstvermittlung mit eingeplant wurde und dass dieser Kunstvermittlungsraum so nachträglich aufgrund von Bemühungen von den Museumsangestellten ermöglicht wurde und dass ja auch dieses Kunstvermittlung, Kunstförderung, gerade Kinder- und Jugendarbeiten mit Kunst, dass das halt einfach auch so ein großer Punkt ist, der mir nicht bewusst war, dass der natürlich auch gesellschaftlich verankert sein muss. Und natürlich, was ich mega interessant fand, dass ich auch einfach ins Staatsministerium für Wissenschaft und Kunst reinspazieren konnte und dass die Leute so viel Zeit für mich hatten. Ich habe schon gedacht, ich halte jetzt alle von ihrer Arbeit ab. Aber es war so toll, dass die Leute sich so viel Zeit für mich genommen haben und dass mir noch, wollen Sie noch den Raum sehen? Wir können Ihnen noch diesen Sitzungssaal aufsperren. Ja, das war cool.
6: Was wünschen Sie sich, dass die Besucherinnen und Besucher aus dieser Ausstellung mitnehmen?
7: Also es wäre total schön, wenn man sieht, was hinter der Arbeit von Künstlern und Künstlerinnen steht. Dass man eben nicht irgendwie in seinem Atelier sitzt und Zigaretten raucht. Auch wenn man das macht, und das darf man auch machen, das machen andere Leute auch. Aber dass es eben auch einfach eine Arbeit ist, es ist ein Beruf. Man hat es 5 Jahre lang studiert, man hat was zu sagen, man beschäftigt sich so intensiv mit Dingen, man hat eine Sprache entwickelt. Einfach auch zu verstehen, wo man damit steht in der Gesellschaft. Das ist hier einerseits im Kleinen diese Aufbauarbeit, die irgendwie körperlich ist, die logistisch organisiert werden muss, aber im Großen natürlich, dass es einfach ein Beruf ist, für den man Anträge schreibt, mit dem man eigentlich Geld verdienen will. Das wäre schön, wenn dafür einfach dann eine andere Wahrnehmung vielleicht passiert oder überhaupt ein Verständnis, ein Zugang. Eigentlich will ich einen Zugang schaffen mit der Arbeit.
6: Die Künstlerin Laura Michelle Kniesel im Gespräch über ihre Ausstellung mit freundlichen Grüßen beim Kunstverein Ingolstadt. Die Ausstellung ist in der Theatergalerie noch bis 14. Juni zu sehen. Geöffnet ist donnerstags bis samstags von 15 bis 20 Uhr, sonntags von 10 bis 17 Uhr. Und noch ein Tipp, am 28. Mai findet um 18 Uhr ein Artist-Talk mit Dr. Simone Schimpf, Direktorin des Neuen Museums Nürnberg, statt. Das war's für heute vom Kulturkanal. Unsere Beiträge und Sendungen gibt es, wenn Sie mögen, alle auch zum Nachhören. Die Podcasts finden Sie auf unserer Website kulturkanal-ingolstadt.de und auf Facebook. Einen schönen Abend, der Sie hoffentlich auch freundlich begrüßt, wünscht Ihnen Ihre Heike Haberl.
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1: Bei uns liegen im Herzen Bayerns momentan keine größeren Störungsmeldungen vor.
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1: Ich bin Yves Simon. Wer heute einkaufen war, hat es vielleicht gemerkt und ein bisschen Geduld gebraucht, denn mehr als 5000 Beschäftigte im Handel hatten in gut 200 Standorten bundesweit gestreikt. Zum Beispiel bei Edeka, Rewe oder auch bei H&M. Dazu aufgerufen hatte die Gewerkschaft Verdi, mehr von Thomas Thonfeld.
2: Manchmal hat's an der Kasse oder bei der Leergutannahme ein bisschen länger gedauert, aber grundsätzlich konnte man überall einkaufen, betont Handelsverbandsgeschäftsführer Hake. Im Groß- und Außenhandel seien die Streiks bzw. deren Folgen ebenfalls spürbar, eventuell auch in den nächsten Tagen noch. Vergangenen Monat haben in den ersten Landesbezirken die Tarifverhandlungen begonnen.
1: Die Weltgesundheitsorganisation warnt vor einem wachsenden Trend, der vor allem auf Jugendliche zielt. Nikotinbeutel, die meistens zwischen Oberlippe und Zahnfleisch gesteckt werden, auch Snus genannt. Das Produkt macht allerdings sehr schnell abhängig und hat genau die gleichen gesundheitlichen Folgen wie alle anderen Produkte mit Nikotin auch. Anbieter wollten eine neue Generation von Konsumenten in die Abhängigkeit treiben, meint die WHO. In Nürnberg hat es einen schweren Chemieunfall gegeben. Nach Angaben von Feuerwehr und Rotem Kreuz sind 30 Menschen verletzt worden, zwei davon sogar lebensgefährlich. In einer Firma im äußersten Nordosten der Stadt ist demnach am späten Vormittag eine Chemikalie ausgetreten. Eine Gefahr für die Bevölkerung hat allerdings nicht bestanden, sagt uns die Polizei. Auch mit 40 Jahren ist für ihn noch nicht Schluss mit Fußball. Torwart Manuel Neuer hat seinen Vertrag beim FC Bayern München jetzt um ein weiteres Jahr verlängert. Das haben die Münchner offiziell jetzt auch mitgeteilt. 597 Spiele hat Neuer für die Bayern schon gemacht und es werden noch einige dazukommen.
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3: Aktuell sind bei uns im Herzen Bayerns keine größeren Störungen gemeldet.
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4: Während es in der Nacht aufklart, bei Tiefstwerten um 6 Grad, wird es morgen nochmal wechselhaft mit Sonne, Wolken und Regen. 13 Grad sind das Maximum. Der Radio in Wettertrend ab Sonntag langsam wärmer und freundlicher, zunächst bei 16 Grad. Bis in die kommende Woche rein geht's dann bis 20 Grad hoch.
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0: 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Aktuell sind bei uns im Herzen Bayerns keine größeren Störungen gemeldet.
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1: Ich bin Yves Simon. In Würzburg hat Bundeskanzler Merz heute beim Katholikentag für ordentlich Aufsehen gesorgt. Mit einer Aussage könnte sich das Verhältnis zu den USA weiter abkühlen. Merz hat nämlich gesagt:
2: Ich bin ein großer Bewunderer Amerikas. Meine Bewunderung nimmt im Augenblick nicht zu. Ich würde meinen Kindern heute nicht empfehlen, in die USA zu gehen, dort ausgebildet zu werden und dort zu arbeiten. Einfach weil sich dort plötzlich ein gesellschaftliches Klima entwickelt hat.
1: Merz wurde beim Katholikentag von den Jugendlichen teilweise ausgebuht, unter anderem als er seine Aussage wiederholt hat, dass in Deutschland zu wenig gearbeitet wird. Im Rennen um den FDP-Vorsitz hat Wolfgang Kubicki jetzt keinen Gegenkandidaten mehr. Der nordrhein-westfälische FDP-Landeschef Höhne hat seine Bewerbung überraschend wieder zurückgezogen. Beim Parteitag in 2 Wochen will er nur noch für einen Stellvertreterposten antreten. Höhne will sich außerdem weiter auf NRW konzentrieren, wie er sagt. Die Waffenruhe zwischen Israel und dem Libanon bleibt bestehen. Unterhändler haben sich in Washington darauf geeinigt, die Vereinbarung um weitere 45 Tage zu verlängern. Das hat das US-Außenministerium bekannt gegeben. Die momentane Waffenruhe war Mitte April vereinbart worden und wäre jetzt am Sonntag ausgelaufen. 8 Monate vor der Heimweltmeisterschaft haben die deutschen Handballer eine klare Niederlage kassiert. Gegen Welt- und Europameister Dänemark hat es im Testspiel eine 28:36 Niederlage gesetzt. Und zum Eishockey noch. Das deutsche Team hat sein erstes Gruppenspiel bei der WM heute verloren. 1:3 hieß es in Zürich gegen Finnland. Nächster Gegner am Sonntag ist dann Lettland.
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3: Im Herzen Bayerns liegen uns derzeit keine größeren Störungsmeldungen vor.
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4: Während es in der Nacht aufklart, bei Tiefstwerten um 6 Grad, wird es morgen nochmal wechselhaft mit Sonne, Wolken und Regen. 13 Grad sind das Maximum. Der Radio in Wettertrend ab Sonntag langsam wärmer und freundlicher, zunächst bei 16 Grad. Bis in die kommende Woche rein geht's dann bis 20 Grad hoch.
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1: Liegen uns derzeit keine größeren Störungsmeldungen vor.

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1: Ich bin Yves Simon. In einer Nürnberger Chemiefirma hat es einen schweren Unfall gegeben. Ein Mitarbeiter ist mittlerweile im Krankenhaus verstorben. Mehrere andere Menschen haben Atemwegsverletzungen erlitten. Das Rote Kreuz spricht insgesamt von etwa 30 Verletzten. Der giftige Stoff ist offenbar aber nur im Gebäude selbst ausgetreten. Eine Gefahr für die Bevölkerung hat es laut den Einsatzkräften vor Ort nicht gegeben, zu keiner Zeit. Die Anlage, die wurde komplett evakuiert. Die Hintergründe müssen noch ermittelt werden. Bundeskanzler Merz hat nach Wochen der Funkstille mal wieder mit US-Präsident Trump telefoniert. Hintergrund waren seine umstrittenen Äußerungen zur Straße von Hormus. Auf X schreibt Merz, dass es unter anderem um den Iran in dem Gespräch gegangen ist. Vorher hatte die Bundesregierung bekannt gegeben, maßgeblich bei der Absicherung der Straße von Hormus helfen zu wollen, sobald es ein Abkommen gibt. Vor der dänischen Küste ist ja ein toter Wal angespült worden und auch wenn die Untersuchungen dazu erst noch anlaufen, vermuten Wissenschaftler, dass es sich um Buckelwal Timmy handelt, der ja wochenlang vor Wismar in der Ostsee auf Sand lag. Bestätigt ist das aber noch nicht. Für uns berichtet Thomas Bleskin.
2: Experten wie der Biologe Fabian Ritter sehen allerdings Indizien, dass es sich um den Buckelwal aus der Ostsee handeln könnte. Gegenüber Bild sagte Ritter, zum einen spreche der Fundort dafür, aber auch der Zustand der Haut, der seiner Beurteilung nach nicht der beste sei. Aber nach dänischen Angaben wurde am Kadaver kein GPS-Sender gefunden, der nach Aussage der privaten Retter an dem Tier angebracht wurde.
1: Die deutsche Eishockey-Nationalmannschaft ist mit einer Pleite in die WM in der Schweiz gestartet. Das Team von Bundestrainer Harold Kreis hat gegen Finnland verloren mit 1:3. Nächster Gegner ist dann am Sonntag Lettland.
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3: Im Herzen Bayerns liegen uns derzeit keine größeren Störungsmeldungen vor.
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4: Am Morgen sind noch Schauer aus der Nacht möglich und auch tagsüber kann es gebietsweise regnen und ist eher diesig. Morgen bleibt es zwar kühl mit um die 15 Grad, es kommt aber auch wieder die Sonne raus.
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1: Im Herzen Bayerns liegen uns derzeit keine größeren Störungsmeldungen vor.
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1: Ich bin Yves Simon. Bundeskanzler Merz sorgt gerade mit einer Aussage auf dem Katholikentag in Würzburg für Aufsehen. Dort hat der Kanzler diesen Satz hier fallen lassen.
2: Also ich würde meinen Kindern heute nicht empfehlen, in die USA zu gehen, dort ausgebildet zu werden und dort zu arbeiten. Einfach weil sich dort plötzlich ein gesellschaftliches Klima entwickelt hat.
1: Obwohl Merz immer wieder durch Buhrufe unterbrochen wurde, für diese Aussage gab es vom Publikum Applaus. Es könnte allerdings sein, dass sich das Verhältnis zu den USA dadurch, ich sag's mal so, nicht unbedingt entspannt. Die Waffenruhe zwischen Israel und dem Libanon bleibt in Kraft. Die Unterhändler haben sich in Washington darauf geeinigt, die Frist um 45 Tage zu verlängern, wie das US-Außenministerium bestätigt hat. Die Entscheidung kommt wenige Tage, bevor die bisherige Vereinbarung am Sonntag ausläuft. Libanon und Israel hatten sich Mitte April zum ersten Mal auf eine Waffenruhe geeinigt. Bundesweit haben am Brückentag mehr als 5000 Beschäftigte im Handel die Arbeit niedergelegt. Laut der Gewerkschaft Verdi wurde an über 200 Standorten gestreikt, unter anderem bei Edeka und auch bei H&M. Kunden mussten sich an vielen Orten auf längere Wartezeiten an den Kassen einstellen. Der Handelsverband Deutschland dagegen spricht von keinen spürbaren Auswirkungen für die Verbraucher beim Einkaufen. Vieles steht schon fest, zum Beispiel, dass der FC Bayern München deutscher Meister ist. Aber in der Fußball-Bundesliga fallen jetzt heute auch die letzten Entscheidungen. Wer steigt ab, wer muss in die Relegation und wer spielt international? Besonders der Abstiegskampf wird zum echten Krimi. St. Pauli, Heidenheim und Wolfsburg haben alle 26 Punkte. Wolfsburg steht aber dank der besseren Tordifferenz auf dem Relegationsplatz. St. Pauli ist momentan Letzter. Die Entscheidungen fallen ab 15.30 Uhr, dann spielen alle Teams zeitgleich.
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3: Gute Nachrichten. Aktuell liegen uns keine größeren Störungsmeldungen vor.
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4: Am Morgen sind noch Schauer aus der Nacht möglich und auch tagsüber kann es gebietsweise regnen und ist eher diesig. Morgen bleibt es zwar kühl mit um die 15 Grad, es kommt aber auch wieder die Sonne raus.
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1: Gute Nachrichten. Aktuell liegen uns keine größeren Störungsmeldungen vor.
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1: Ich bin Yves Simon. Im Streit um neue US-Waffenlieferungen an Taiwan hat US-Präsident Trump eine schnelle Entscheidung angekündigt. Das hat er nach seinem Besuch in China in Aussicht gestellt. Vorher aber will Trump noch mit der Führung in Taiwan sprechen. Es geht dabei um Rüstungsgüter im Wert von rund 14 Milliarden Dollar. China warnt vor schweren Konsequenzen und sieht in den Waffenverkäufen ein Hindernis in den Beziehungen zu den USA, weil Peking Taiwan als Teil Chinas beansprucht. Bei einem Chemieunfall in einem Industriegebiet im Nordosten von Nürnberg ist ein Mensch ums Leben gekommen. Insgesamt wurden 30 Menschen verletzt, zwei von ihnen zunächst lebensgefährlich. In einer Firma war ein gefährlicher Stoff ausgetreten. Um welchen es sich handelt, das ist noch unklar. Laut Feuerwehr bestand aber für die Anwohner keine Gefahr. Der Stoff ist innerhalb des Gebäudes geblieben. Wird es wie bei Michael Schulte oder sogar wie bei Lena? Oder aber droht Deutschland dieses Jahr mal wieder eine Pleite? In Wien, da steigt am Abend das Finale des Eurovision Song Contests. Viel diskutiert wird bei diesem ESC wieder mal über die Teilnahme Israels. Wegen Israels Vorgehen im Gaza-Krieg boykottieren einige Länder sogar den ESC. Für Deutschland tritt heute Abend Sarah Engels mit einem Frauenpower-Song an. Fire heißt er. Ronny Thorau berichtet.
2: Feuer hat Deutschland dieses Jahr auf jeden Fall. Nicht nur im Titel. Sarah Engels will auf der Bühne für viel Frauenpower sorgen. Mit viel Pyro, Trickkleid, sexy Dance-Moves und sie schmeißt sich rücklings von der Bühne in die Arme ihrer Tänzerinnen. Das soll auch zeigen, dass sich Frauen gegenseitig auffangen können. Buchmacher sehen Deutschland allerdings eher hinten und der frühe deutsche Startplatz beim Finale als Zweite ist eher ungünstig.
1: Manuel Neuer bleibt noch mal ein Jahr Torhüter beim FC Bayern München. Der Club hat am Abend die Vertragsverlängerung mit seinem Kapitän bekannt gegeben, kurz vor dem letzten Spieltag in der Bundesliga. Vorstandschef Dresen hat Neuer bei der Verkündung als einen der besten Transfers der Vereinsgeschichte bezeichnet. Damit geht Bayern mit Neuer schon in die 16. Saison.
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3: Bei uns liegen im Herzen Bayerns momentan keine größeren Störungsmeldungen vor.
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4: Am Morgen sind noch Schauer aus der Nacht möglich und auch tagsüber kann es gebietsweise regnen und ist eher diesig. Morgen bleibt es zwar kühl mit um die 15 Grad, es kommt aber auch wieder die Sonne raus.